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1: Hier ein paar Punkte wild verteilt, da ein paar Striche. Ich meine, bei manchen Werken sage ich mir, kannst du auch. Nur mein wildes Gekrakel will keiner sehen. Also, es gibt Kunst, die ist schön. Andere verstört ein bisschen. Und dann gibt's Werke, bei denen man sich fragt, was ist da eigentlich im Kopf passiert? Genau solche Künstler schauen wir uns jetzt an mit ziemlichen bizarren Geschichten und Bildern. Alexandra Peters aus der Brillux Radio Redaktion. Wer fällt dir da als erstes ein?
2: Ganz vorne mit dabei ist Yayoi Kusama. Die ist bekannt für ihre Punkte, überall Punkte, ganze Räume, Spiegelinstallationen. Selbst sie tritt oft gepunktet angezogen auf. Dahinter steckt aber mehr. Sie hatte als Kind schon Halluzinationen, in denen sich Muster immer weiter ausgebreitet haben, sie auch häufig Punkte gesehen hat. Und genau das verarbeitet sie in ihrer Kunst. Dieses Gefühl, dass sich alles endlos wiederholt, das zieht sich durch ihr ganzes Werk.
1: Also Kunst als Ventil für das, was im Kopf passiert, ja? Bei unserem nächsten Namen geht es eher in Richtung Traumwelt, ne?
2: Total. Salvador Dali. Seine Bilder wirken wie Träume oder eher Albträume. Schmelzende Uhren, verzerrte Landschaften, Figuren, die irgendwie nicht ganz real sind. Dali selbst war auch ziemlich exzentrisch, hat sich gerne inszeniert und war schon fast ein Teil seiner eigenen Kunst. Bei ihm verschwimmen Realität und Fantasie komplett.
1: Und dann gibt's noch jemanden, da wird's deutlich düsterer.
2: Ja, Francis Bacon. Seine Werke sind schwer auszuhalten. Verzerrte Gesichter, deformierte Körper, oft sehr roh und brutal dargestellt. Das hat viel mit seinem eigenen Leben zu tun, das von Konflikten und schwierigen Erfahrungen geprägt war. Seine Bilder zeigen weniger Fantasie, sondern eher Emotionen in ihrer extremsten Form.
1: Bizarre Kunst wirkt oft erstmal fremd, aber sie zeigt, wie unterschiedlich Menschen die Welt wahrnehmen. Und manchmal ist genau das Verstörende am Ende das, was am meisten hängen bleibt.
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1: Im Studio Hanna Messerschmidt. Die Lage zwischen den USA und dem Iran eskaliert offenbar weiter. Die iranischen Revolutionsgarden haben nun angekündigt, die Straße von Hormuz bis auf Weiteres zu schließen. Zuvor seien dort Warnschüsse auf ein Schiff abgegeben worden. Die USA haben unterdessen neue Angriffe auf Iran gestartet. Nach den mutmaßlichen Brandanschlägen in NRW ist die Bahnstrecke zwischen Köln und Düsseldorf wieder freigegeben. Im Internet ist mittlerweile ein Bekennerschreiben aufgetaucht, das von einer linksextremen Gruppe stammen soll. Ob es echt ist, lässt sich noch nicht sicher sagen. Der Staatsschutz ermittelt. Nach der Geiselnahme in einem Berliner Supermarkt sind mehr Details bekannt geworden. Der Geiselnehmer wurde, nachdem er sich stundenlang mit einer Mitarbeiterin in dem Markt verschanzt hatte, vom SEK überwältigt. Die Einsatzkräfte nutzten dabei einen Taser. Die Frau kam mit einem Schock ins Krankenhaus. Weiter offen ist das Motiv des Mannes. England hat bei der Fußball-WM das dritte Halbfinalticket gelöst. Die Engländer haben im Viertelfinale gegen Norwegen gewonnen. Am Ende stand es 2:1. Als nächstes geht's dann entweder gegen die Schweiz oder Titelverteidiger Argentinien. Auch Frankreich und Spanien sind schon ins Halbfinale eingezogen.
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1: Kreativität, das ist was Schönes. Sind wir uns alle einig. Manchmal ist sie aber auch so ein bisschen zu schön, denn irgendwo zwischen Genie und Wahnsinn wurden Dinge erfunden, die heute klingen, ja, wie aus dem falschen Film. Ich bin sehr gespannt, was uns meine Kollegin Linda Wilmes da jetzt mitgebracht hat. Also, du hast dir mal drei wirklich bizarre Erfindungen rausgepickt, ja? Womit starten wir?
2: Ja, wir starten mal mit dem Katzenklavier. Erfunden im 17. Jahrhundert von einem deutschen Gelehrten. Was denkst du, ist das?
1: Ja, ein Klavier für Katzen.
2: Nee, ein Klavier aus Katzen. Pass auf, mehrere Katzen werden da nach Tonhöhe sortiert. Und drückt man eine Taste, wird der Schwanz der jeweiligen Katze gepiekst. Und sie miaut dann im passenden Ton. Fertig. Man glaubte damals, schräge Geräusche könnten Menschen aus schlechter

0: Stimmung oder Melancholie holen. Also quasi Musiktherapie.
1: Oh Gott, wie furchtbar. Ist ja voll die Tierquälerei.
0: Ja, absolut. Hat man damals dann auch gemerkt, dass wirklich alles daran problematisch ist. Das Ding wurde auch vermutlich nie wirklich gebaut. Zum Glück.
1: Ja, wie absurd. Was hast du denn noch?
0: Eltern jetzt mal weghören, denn in den 1930er Jahren kamen Menschen in London auf die Idee, Babykäfige fürs Fenster zu bauen. Die Dinger wurden dann einfach außen an der Hausfassade befestigt. Mehrere Stockwerke über dem Boden. Da kam dann das Baby rein und zack, fertig. Ziel dabei war frische Luft und Sonnenlicht für Kinder in engen Stadtwohnungen. Ja, und irgendwie je länger man drüber nachdenkt, desto schlimmer wird's eigentlich. Wind, Wetter, rostige Halterungen, da muss man wirklich eine Menge Vertrauen haben. Und weil das irgendwann selbst für die 30er zu wild war, gibt's die auch nicht mehr.
1: Meine Güte, das ist ja wirklich verrückt, ja. Sachen gibt's.
0: Ja, Moment, eins habe ich noch. Die Anti-Eifersuchtsbrille.
1: Okay, was soll das denn sein?
0: Eine Brille mit Spezialgläsern. Die hat attraktive Menschen weniger attraktiv wirken lassen, damit der Partner bloß nicht eifersüchtig wird. Eifersucht galt nämlich im frühen 20. Jahrhundert als optisches Problem. Also hat man sich gedacht, warum nicht einfach das Bild verändern?
1: Ja, gar nicht so blöd, ja. Die Idee ist doch passabel.
0: Ja, aber Beziehungen sind dann doch etwas komplizierter als ein tragbarer Instagram-Filter. Außerdem ist es echt schwer, romantisch zu wirken, wenn man aussieht, als würde man gleich einen Schweißkurs belegen.
1: Ja, manche Dinge setzen sich durch, manche nicht. Hinter jeder noch so absurden Idee steckt erstmal jemand, der ja, überzeugt war, ein echtes Problem zu lösen. Irgendwo zwischen Wahnsinn, Zufall und Kreativität. Wie gut, dass sich nicht alles durchgesetzt hat.
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1: Im Studio Hanna Messerschmidt. Die USA haben nach eigenen Angaben neue Angriffe auf den Iran gestartet. In der Straße von Hormuz soll ein Containerschiff unter zyprischer Flagge angegriffen worden sein, so das US-Militär. Die iranischen Revolutionsgarden kündigten derweil an, die Handelsroute bis auf Weiteres zu sperren. In NRW gibt's nach Brandanschlägen noch immer Einschränkungen im Bahnverkehr. Nun ist im Netz ein Bekennerschreiben aufgetaucht. Demnach hat eine linksextreme Gruppe Feuer in mehreren Kabelschächten gelegt. Ob das Schreiben authentisch ist, lässt sich nicht mit Sicherheit sagen. Der Staatsschutz ermittelt. Es gibt Hoffnung beim Waldbrandeinsatz im spanischen Andalusien. Dank der Wetterlage kann die Feuerwehr jetzt besser gegen die Flammen vorgehen, so Andalusiens Katastrophenschutzminister. Mindestens 12 Menschen sind bei dem Brand ums Leben gekommen. Laut den Behörden gibt es 7 offizielle Vermisstenanzeigen. England steht als dritte Mannschaft im WM-Halbfinale. Die Engländer haben sich gegen die norwegische Nationalelf mit Starstürmer Erling Haaland durchgesetzt. Das Spiel in Miami endete nach der Verlängerung 2:1. Ein Platz im Halbfinale ist jetzt noch frei und um den kämpft die Schweiz mit Titelverteidiger Argentinien.
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1: Ja, das Bild vielleicht doch noch ein Stück nach rechts. Das Sofa vielleicht noch ein ganz kleines Stück von der Wand weg. Und wohin genau soll jetzt eigentlich nochmal die Vase? Boah, das ist manchmal so knifflig, die passenden Abstände zu finden. Und da bin ich sicher nicht allein.
2: Ja. Unglaublich. Ich messe die nach. Also ich messe nach meinetwegen auf der... Ich habe gerade was umgestellt, den Tisch. Und der war auf der einen Seite, ich weiß jetzt nicht mehr, 74 cm von der Wand entfernt. Und auf der gegenüberliegenden Seite waren es dann 78. Das habe ich natürlich geändert.
3: Absolut, weil meine Frau ist Architektin. Und die hat natürlich einen super Blick. Und das habe ich von ihr gelernt. Und das muss schon passen, ne?
4: Für mich ist immer wichtig, dass es nicht gerade ist, sondern immer so ein bisschen... Ja, schräg in den Raum rein steht. Ich mag das nicht so geradlinig.
5: Ja, ich achte auf Höhen und Tiefen im Raum und Abstände zu anderen Möbelstücken.
1: Ja, Abstände in der Einrichtung beschäftigt viele. Deshalb tauchen wir jetzt tiefer ein ins Thema mit meiner Kollegin Lisa Kreinbaum. Lisa, was müssen wir denn da wissen?
6: Das Thema ist ein Riesending. Ja. Nicht nur für unsere Hörer, sondern auch für Interior-Experten. Das bestätigt Einrichtungsberaterin Maria Husch.
7: Ja, Riesenrolle spielt der Abstand. In meinen Ausbildungen habe ich immer gelernt, wir planen nicht die Möbel, wir planen den Raum dazwischen. Und stimmt auch wirklich, weil dort leben wir ja.
6: Ja, und dann hatte ich einen richtigen Aha-Moment, als Maria Husch mir gesagt hat, 99% unserer Möbel sind freistehend. Warum also ohne Lücke an die Wand quetschen?
7: Jede Kommode, die ganz an der Wand dran steht, fühlt sich so, ich bin eingezwängt an. Stelle ich die 5 cm weg, ist es ein freistehendes Möbel.
6: Et voilà, der Raum wirkt freier und großzügiger.
1: Mhm. Und man hört ja auch ganz oft vom goldenen Schnitt.
6: Ja, das ist diese Regel, Dinge im Verhältnis 1/3 zu 2/3 anzuordnen. Denn steht alles symmetrisch, zum Beispiel Sideboard und genau mittig eine Vase, genau mittig darüber ein Bild, da fehlt einfach die Spannung. Stattdessen...
7: Ich lasse das Bild symmetrisch, aber die Vase ordne ich an, circa auf 2/3 oder mit einer Schale, ja. Und das Spannende ist, unser Gehirn nimmt eine Ordnung wahr.
6: Übrigens auch, wenn wir Interior Pieces rechts anordnen.
7: Weil wir ja von links nach rechts lesen, ja. Und dann ist die Aufmerksamkeit auf der rechten Seite auf circa 2/3. Und dann fühlt sich das quasi Standard und normal an.
6: Ganz unterbewusst fühlt sich das einfach richtig an. Und wir denken, so sieht's gut aus.
1: Super spannend. Da wissen wir jetzt wieder mehr über Abstände und können es vielleicht auch das nächste Mal beim Umstellen anwenden. Danke Lisa und auch Maria Husch für diese Hintergründe.
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1: Im Studio Hanna Messerschmidt. Die Lage zwischen den USA und dem Iran eskaliert offenbar weiter. Die iranischen Revolutionsgarden haben nun angekündigt, die Straße von Hormuz bis auf Weiteres zu schließen. Zuvor seien dort

0: Warnschüsse auf ein Schiff abgegeben worden. Die USA haben unterdessen neue Angriffe auf Iran gestartet. Die Rufe nach einer Verschiebung der deutschen Klimaziele werden lauter. Vertreter aus Politik, Wirtschaft und Gewerkschaften fordern in der Welt am Sonntag, erst 2050 CO2-neutral zu werden, so wie das die EU vorschreibt. In der deutschen Zielmarke 2045 sehen sie eine unnötige Belastung für die Industrie. Nach der Geiselnahme in einem Berliner Supermarkt sind mehr Details bekannt geworden. Der Geiselnehmer wurde, nachdem er sich stundenlang mit einer Mitarbeiterin in dem Markt verschanzt hatte, vom SEK überwältigt. Die Einsatzkräfte nutzten dabei einen Taser. Die Frau kam mit einem Schock ins Krankenhaus. Weiter offen ist das Motiv des Mannes. England hat bei der Fußball-WM das dritte Halbfinalticket gelöst. Die Engländer haben im Viertelfinale gegen Norwegen gewonnen. Am Ende stand es 2:1. Als nächstes geht's dann entweder gegen die Schweiz oder Titelverteidiger Argentinien. Auch Frankreich und Spanien sind schon ins Halbfinale eingezogen.
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1: Ich weiß nicht, wie es euch geht, aber ich nehme mir im Alltag viel zu selten die Zeit, etwas bewusst und langsam zu machen. Kennt ihr vielleicht auch. Aufstehen, Kinder fertig machen, zur Arbeit hetzen, Termine, To-Dos, schnell noch einkaufen und abends, ja, da wundern wir uns, wo der Tag eigentlich geblieben ist. Deswegen ist auch mal eine Auszeit so wichtig. Einfach mal das, was wir machen, genießen. Und oft beginnt das beim Essen. Ein bewusstes Innehalten. Das sagt Sterne- und TV-Koch Christian Lohse.
2: Genuss hat auch was damit zu tun, dass man von der täglichen Arbeit, die vielleicht nicht etwas mit Kochen zu tun hat, Büro, Finanzamt und was alles dazugehört, sich ein paar schöne Stunden gönnt, dass man miteinander gut spricht, positiv streitet und dazu extrem gute Getränke zu sich nimmt und extrem gutes Essen.
1: Es sich schön zu machen, ja, sich auch mal was zu gönnen und das dann auch zu genießen, ist ja wichtig, um den stressigen Alltag hinter sich zu lassen. Dafür muss man nicht unbedingt immer ins Sterne-Restaurant, sagt er.
2: Und das muss man nicht nur mit Trüffel und Stoffleber machen, sondern man kann das auch mit ganz einfachen Gerichten machen. Ich bin ja für Wurstler aus Westfalen, Stippgrütze, Eintöpfe. Gerade so diese sozialisierenden Gerichte, man nennt das ja heute Family Style, haben schon etwas Besonderes an sich. Auch das Teilen am Tisch, das Teilen mit anderen Menschen. Und zwar nicht nur das Teilen von Essen, sondern auch das Teilen von Gedankengut, von Auffassungen, von Meinungen, von Überzeugungen und sich auch überzeugen lassen, vielleicht von Fehlaufnahmen in seinem Gehirn.
1: Ja, gutes Essen ist also wichtig, aber genauso wichtig ist es, in guter Gesellschaft zu sein und gute Gespräche zu führen. Und dieser Genuss, der funktioniert am besten ohne Ablenkung. Also auch ohne Musik, sagt Christian Lohse.
2: Meistens findet Genuss, wenn es um die Kulinaristik geht, ohne Musik statt. Weil die Musik machen die Menschen und die Teller klappern. Und beim Essen ist es tatsächlich so, Essen heißt Frieden. Ne? Es ist ein friedlicher Moment, in dem man sich wirklich zurücklehnen kann und sich erholen kann und Geist und Seele stärkt.
1: Und vielleicht ist es dann ja auch einfach das Lieblingsessen, das diese Auszeit perfekt macht. Und mich interessiert ja besonders, was jemand, der alles kochen kann, also wirklich die schwierigsten Gerichte, am liebsten isst.
2: Mein Lieblingsgericht ist die Saison. Ja, ich freue mich unglaublich auf den ersten Spargel, auf die ersten Rehe, auf die ersten Pfifferlinge, auf die ersten Steinpilze. Und ein wirkliches Lieblingsgericht kann ich tatsächlich nicht definieren.
1: Allerdings gibt es ein Gericht, das schon ziemlich nah an sowas wie ein Lieblingsgericht rankommt.
2: Ich esse mindestens dreimal in der Woche hausgemachte Pasta mit Salbei. Ich finde, das Gericht ist so reduziert. Sie haben dann die hausgemachten Nudeln, sie haben ein bisschen Butter und sie haben Salbei. Und vielleicht noch ein bisschen Parmesan. Und ich finde es so spektakulär. Und so ist auch unsere Küche definiert. Die Kunst, auch in der hohen Kunst, besteht im Weglassen.
1: Das ist ein guter Tipp. Das probiere ich auch mal aus. Manchmal sind es die

0: ganz einfachen Dinge, die Genuss in den Alltag bringen. Essen spielt in Sachen Genuss und Auszeit zumindest eine große Rolle für Köche wie Christian Lohse, aber auch für jeden von uns. Tja, wenn man da nicht immer die Zeit im Nacken hätte, ne? Aber ich versuche dran zu arbeiten. 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Euch viel Spaß beim Kochen heute.
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1: Im Studio Fabian Hoffmann. Die nächste Hitzewelle rollt über Deutschland hinweg. Der Deutsche Wetterdienst erwartet heute und in den kommenden Tagen erneut Höchstwerte über 30 Grad. Mit den Werten geht deutschlandweit auch die Waldbrandgefahr nach oben. In einigen Regionen gilt bereits die zweithöchste Warnstufe.

0: Die Lage zwischen den USA und dem Iran eskaliert offenbar weiter. Die iranischen Revolutionsgarden haben angekündigt, die Straße von Hormuz bis auf Weiteres zu schließen. Zuvor seien dort Warnschüsse auf ein Schiff abgegeben worden. Die USA haben unterdessen neue Angriffe auf den Iran gestartet. Der mutmaßliche Supermarktgeiselnehmer von Berlin soll heute vor den Haftrichter. Laut Bild ist er 29 Jahre alt und Polizei bekannt. Freitagabend soll er eine Mitarbeiterin mit einem Messer bedroht und in seine Gewalt gebracht haben. Erst gestern früh konnte ein SEK-Kommando ihn mit einem Taser überwältigen und die Frau befreien. England steht als dritte Mannschaft im WM-Halbfinale. Die Engländer haben sich gegen Norwegen um Starstürmer Erling Haaland durchgesetzt. Das Spiel in Miami endete nach Verlängerung 2:1. Auch im Halbfinale stehen schon Frankreich und Spanien.
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1: Andere Länder, andere Sitten und manchmal auch ziemlich verrückte Traditionen. Zusammen mit meinem Kollegen Daniel Peter schauen wir uns jetzt an, wo traditionell Tomaten fliegen, Käseleibe den Berg heruntergerollt werden oder Männer ihre Frauen durch einen Hindernisparcours tragen.
2: Jedes Jahr am letzten Mittwoch im August reisen zehntausende Menschen ins spanische Buñol, um sich, kein Scherz, mit Tomaten zu bewerfen. Und das seit 1945. Eine Tradition, die einfach nur erfunden wurde, um Spaß zu haben. Einen religiösen oder kulturellen Hintergrund gibt es bei La Tomatina nicht. Aber eine Form von Opulenz. In manchen Jahren fliegen bis zu 150 Kilo Tomaten durch die Luft. Lebensmittelverschwendung? Die Veranstalter betonen, dass nur überreife oder qualitativ minderwertige Tomaten verwendet werden. Die würden sonst weggeworfen. Kritik gibt es trotzdem. Für Buñol selbst ist La Tomatina ein wichtiger Wirtschaftsfaktor. Hotels, Restaurants und Geschäfte profitieren jedes Jahr von den Besucherströmen. Für unsere zweite Tradition geht's einmal über den Ärmelkanal in die englische Grafschaft Gloucestershire. Beim Cooper's Hill Cheese Rolling and Wake versuchen die Teilnehmer, einen bis zu 4 Kilo schweren Käseleib zu fangen, der einen Hügel herunterrollt. Kurios, das Rennen ist schon vorher entschieden. Der Käse wird nämlich bis zu 110 km/h schnell. Keine Chance für die Teilnehmer. Die Tradition selbst gibt es seit mindestens 600 Jahren und könnte auf heidnische Bräuche zurückgehen. Damals wurden brennende Reisigbündel die Hügel heruntergerollt, um das neue Jahr zu begrüßen. Und irgendwann wurde daraus eben Käse. Unsere letzte Tradition stammt aus Finnland und ist

0: die jüngste von den dreien, Oikon Kanto. Das Ziel, seine Ehefrau in Bestzeit durch einen Hindernisparcours zu tragen. Eingeführt wurde dieser Sport 1992, soll aber auf einen Mann namens Herkko Rosvo Ronkainen zurückgehen. Ein Räuber, der im 19. Jahrhundert lebte. Laut Legende hat er zusammen mit seiner Diebesbande auch Frauen entführt und sie bei ihrer Flucht auf dem Rücken getragen. Rekordweltmeister, ja, das gibt's inzwischen auch in anderen Ländern, ist Taisto Miettinen. Er hat den Wettbewerb insgesamt 8-mal gewonnen und ist außerdem Goldmedaillengewinner im Schneeschuhlaufen, im Winterschwimmen sowie im Moorschnorcheln.
1: Tomaten werfen, Käse jagen, Frauen tragen. Noch keine olympischen Disziplinen, aber ganz sicher drei der verrücktesten Traditionen auf unserer Welt.
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1: Im Studio Fabian Hoffmann. Argentinien hat sich bei der Fußball-WM ins Halbfinale gemüht. In Überzahl und nach Verlängerung besiegte der Titelverteidiger die Schweiz mit 3:1. Für Argentinien geht's im Halbfinale gegen England, das mit 2:1 nach Verlängerung gegen Norwegen erfolgreich war. Das zweite Halbfinale gibt's zwischen Frankreich und Spanien. Die nächste Hitzewelle rollt über Deutschland hinweg. Der Deutsche Wetterdienst erwartet heute und in den kommenden Tagen erneut Höchstwerte über 30 Grad. Mit den Werten geht deutschlandweit auch die Waldbrandgefahr nach oben. In einigen Regionen gilt bereits die zweithöchste Warnstufe. Im Kampf gegen den tödlichen Waldbrand in Südspanien gibt es erste Fortschritte. Die Feuerwehr konnte die Flammen erstmals gezielter bekämpfen. Bei dem Feuer in Andalusien sind bislang mindestens 12 Menschen ums Leben gekommen. Spaniens Regierungschef Sanchez will das Brandgebiet morgen besuchen. Nach der Geiselnahme in einem Berliner Supermarkt werden mehr Details bekannt. Wie die Bild berichtet, ist der mutmaßliche Täter 29 Jahre alt und Polizei bekannt. Er soll heute vor den Haftrichter. Der Mann wurde gestern früh vom SEK überwältigt, nachdem er sich stundenlang mit einer Mitarbeiterin in dem Markt verschanzt hatte.
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1: Ein Kumpel von mir, der fährt regelmäßig nach Dänemark. 3 Wochen Airbnb, direkt an der Küste, eine Menge Holz, alles super, super cozy. Das ist so dieses typische nordische Gemütlichkeitsgefühl. Oder? So ein knackender Kamin. Herrlich, dieses Gefühl, diese cozy Vibes, die bringen Menschen, Künstler auch auf die Leinwand, habe ich mir jetzt sagen lassen. Hüggemalerei nennt man das, Alexandra Peters. Warum gelingt das ausgerechnet den Künstlern aus dem Norden so gut?
2: Wahrscheinlich, weil sie genau wissen, wie man sich drinnen schön macht. Denn draußen ist es in den nordischen Ländern, vor allem im Winter, oft grau, dunkel und kalt. Also holen sie sich das Licht ins Haus und auf die Leinwand. Carl Larsson zum Beispiel, der malte sein eigenes Zuhause in Schweden mit Kindern, Stoffmustern, offenen Fenstern und Sonne auf Holz. Da riecht man fast den frisch gebackenen Kuchen.
1: Ja, das klingt nach einem ziemlich perfekten Nachmittag. Gibt's da noch mehr, die so malen?
2: Claro, Willem Hammarskjöld zum Beispiel. Bei ihm ist alles ruhig, fast leer. Eine Frau am Fenster, graue Wände, ein bisschen Licht auf dem Boden und trotzdem ist's warm. Dann Peter Severin Kreuer, der zeigt das Gegenteil. Helles Sommerlicht, Menschen am Strand, Abendstimmung in Skagen. Und Fanny Hjurberg, die war im 19. Jahrhundert in Finnland eine der ersten Malerinnen überhaupt. Sie zeigt die Natur so still, dass man sie schon fast hören kann. Alles wirkt ehrlich, unaufgeregt, cozy eben.
1: Ja, das hat ja irgendwie was Zeitloses, ne? Warum wirken diese Bilder auch heute noch so heimelig?
2: Weil sie zeigen, was wir alle brauchen. Ruhe, Licht und Nähe. Kein Luxus, keine Inszenierung, einfach Geborgenheit. Diese Künstler haben das eingefangen, bevor das Wort Hygge überhaupt erfunden war.
1: Kunst wie ein warmer Raum. Schön beschrieben. Das ist die Hygge-Malerei. Alexandra, ich danke dir.
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1: Im Studio Fabian Hoffmann. Die Halbfinals bei der Fußball-WM sind komplett. Titelverteidiger Argentinien hat sich gegen die Schweiz durchgesetzt. Endstand nach Verlängerung 3:1. Im Halbfinale treffen die Argentinier auf England, das ebenfalls nach Verlängerung mit 2:1 gegen Norwegen gewann. Auch Frankreich und Spanien stehen in der Runde der letzten vier. Die USA haben nach eigenen Angaben neue Angriffe auf den Iran gestartet. In der Straße von Hormuz soll ein Containerschiff unter zyprischer Flagge angegriffen worden sein, so das US-Militär. Die iranischen Revolutionsgarden kündigten derweil an, die wichtige Handelsroute bis auf Weiteres zu sperren. Die nächste Hitzewelle rollt über Deutschland hinweg. Der Deutsche Wetterdienst erwartet heute und in den kommenden Tagen erneut Höchstwerte über 30 Grad. Mit den Werten geht deutschlandweit auch die Waldbrandgefahr nach oben. In einigen Regionen gilt bereits die zweithöchste Warnstufe. Bundestrainer Jürgen Klopp, das wird immer wahrscheinlicher. Der DFB und der 59-Jährige sollen sich grundsätzlich einig sein, heißt es in einem Statement des Verbands. Allerdings hat Klopps aktueller Arbeitgeber Red Bull auch noch ein Wörtchen mitzureden.
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2: Es ist kurz nach 8, es ist Sonntagmorgen. Guten Morgen. Schön, dass ihr mit dabei seid. Warum auch immer ihr schon wach seid. Ich freue mich sehr, dann kann es gestern Abend auch nicht zu wild gewesen sein. Sehr schön. Ja, wir schauen gleich mal nach

0: 3 Songs auf ein Musical. Da war ich erstmal ein bisschen skeptisch. Ich sag warum. Ich kannte den Film Ghost Nachricht von Sam. Oh, was hab ich den geliebt. Oh, so ein toller Film. Und irgendwie war ich so ein bisschen skeptisch. Kann man so einen großartigen Film von damals mit den Emotionen in die heutige Zeit, in die Neuzeit, ins Jahr 2026 transportieren? Und gefällt es einem da noch? Nehmen die gleiche Sprache oder setzen sie das ein bisschen jugendlicher um? Wie geht sowas? Ja, ich war da. Ich habe es mir angeschaut und ich habe für euch eine ehrliche Meinung und eine ehrliche Einschätzung nach nur 3 Songs hier bei Brillux Radio.
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2: Ihr Kiveto, magst du?
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0: man muss ja sagen, es ist ein altbewährtes Konzept, Filme zu Musicals zu machen, zum Beispiel Aladdin, zum Beispiel Wicked, beides absolute Bühnenhits. Beides habe ich mehrfach gesehen. Und jetzt kommt Ghost, Nachricht von Sam. 90er Jahre Filmknaller, gab damals 2 Oscars dafür. Eine ganz große Liebesgeschichte, gespielt von Patrick Swayze, Demi Moore. Und jetzt ist natürlich die ganz große Frage, kann man diesen Filmzauber auf die Bühne holen? Und ich kann sagen, eindeutig ja. Denn die Bühne, die fühlt sich an, als würde man vor dem Fernseher sitzen in den 90ern. Züge rasen über die Bühne und die entstehen, das sind natürlich keine echten Züge, durch Lichtreflexionen. Dann gibt es Geistereffekte. Die Story ist ganz, ganz nah an dem Film. Also da hat man jetzt nicht irgendwie extrem rumgedoktert, sondern man ist beim Original geblieben, was ich großartig finde. Und nicht nur ich bin so begeistert, sondern auch die Premierengäste, zum Teil Schauspielerinnen und Schauspieler, fanden es auch sensationell.
1: Ich bin 86er Baujahr. Ich habe es im Kino gesehen, den Film. Ich fand den super. Ich bin sehr großer Demi Moore und Patrick Swayze Fan. Wer ist das nicht? Ja, finde ich, der Cast ist perfekt. Der Cast hat es gezeigt, dass es möglich ist, dass man heutzutage diesen Film als Musical ganz neu erleben kann, aber mit dem Spirit von früher.
2: Ich habe den Film vor 20 Jahren gesehen und der hat mich sehr gepackt. Und jetzt bin ich heute im Theater und ich hatte wieder Tränen in den Augen. Es hat mich wieder in das Feeling von vor 20 Jahren versetzt. Da ist so viel Emotion, da ist so viel Drama. Du bist tot, aber willst lebendig sein, kannst nicht mit deinem Leben abschließen. Oh, das ist so ein Konflikt, den du da spielen kannst. Und das auf der Bühne, vor Publikum, mit Musik.
0: Und genau da liegt der Unterschied. Im Musical wird Musik zur zweiten Erzählebene. Sie begleitet nicht nur, nein, sie treibt das Thema voran. In Ghost geht es ja ums Nicht-Loslassen-Können. Und wenn Sam singt, wird dieses Schweben zwischen Abschied und Liebe hörbar.

Gefühle stehen länger im Raum als gesprochene Worte. Das würde übrigens auch hervorragend bei Inception funktionieren. Ne? Kennen wir den Film mit Leonardo DiCaprio? Musik könnte dort die Übergänge zwischen Traum und Realität tragen, nicht nur erklären, sondern fühlbar machen.

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1: Mit Sonne und ein paar Wolken geht der Morgen los. An der Nordsee kann auch mal Nebel dabei sein. Tagsüber bleibt es in vielen Ecken trocken und oft richtig sonnig. Nur im Osten sind vereinzelt kurze Schauer drin. Die Höchstwerte liegen bei 18 bis 35 Grad. Morgen wird es ähnlich. Viel Sonne, ab und zu Wolken. Im Osten später einzelne Gewitter bei bis zu 36 Grad.
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2: Guten Morgen ins Wochenende. Dani Wiese bin ich hier bei Brillux Radio und gleich wird's knallig. Neonfarben sind zurück in Modedesign und, Achtung, auch zu Hause. Die Frage ist nur, wie setzt man Neon ein, ohne dass das Wohnzimmer aussieht wie ein Textmarker mit Mietvertrag? Nach zwei Songs gibt's Tipps von Brillux-Innenarchitektin Svenja Möller. Welche Neonfarben es gibt und wie ihr sie so einsetzt, dass es frisch wirkt, nicht grell? Gleich, zwei Songs.

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1: Oh Leute, die 90er sind zurück. Knallig, laut und absolut im Trend. Neonfarben sind zurück. Die leuchtenden Töne bringen Power in Mode, Design und inzwischen auch in unsere Wohnräume. Aber wie zur Hölle setzen wir Neonfarben im Interior richtig ein, ohne dass es zu grell wirkt? Genau darüber spreche ich jetzt mit unserer Brillux-Innenarchitektin Svenja Möller. Svenja, wir fangen erstmal ganz von vorn an. Welche Neonfarben gibt es denn überhaupt?
2: Für mich sind Neonfarben die typischen Textmarkerfarben, die wir so kennen, also das typische Textmarkergelb, auch ein Neonpink, ein Neongrün. Mittlerweile gibt es auch richtig knallige, laute Blautöne, die ich sehr gut im Neon-Einrichtungsstil kombinieren kann.
1: Und einrichten ist jetzt unser Stichwort, ne? Wie kann ich Neonfarben in meinem Zuhause integrieren? Was sind denn da deine Tipps? Ist bestimmt nicht so einfach.
2: Ich würde empfehlen, die Einrichtungsteile in Neon eher etwas kleinteiliger zu denken und da nicht ganz so großteilig einzurichten. Ich könnte mir gut vorstellen, zum Beispiel das Tischgestell vor meinem Esstisch in einer Neonfarbe wie zum Beispiel Gelb lackieren zu lassen.
1: Oh, sehr coole Idee. Was sagst du denn zu einem Piece komplett in Neon, also als Eyecatcher?
2: Ich würde empfehlen, dann aber trotzdem das Drumherum oder das Konzept des Zuhauses ein bisschen darauf anzupassen. Ich stelle mir jetzt zum Beispiel vor, dass ich einen neonpinken Sessel in meinem Wohnzimmer stehen habe und dann kann ich eben vielleicht die Textilien auf dem Sofa in der gleichen Farbtonfamilie, vielleicht dann eher in einem Rosé oder vielleicht in Mustern, wo ich vereinzelt dann nochmal das Pink auch aufgreife.
1: Und wenn mir Neon jetzt doch zu krass ist, welche Alternative könnte ich nehmen, die trotzdem ein Hingucker ist?
2: Was man aktuell auch häufiger sieht, sind so schwefelgelbe Möbelstücke. Die sind vielleicht, wenn man sich nicht ganz an das typische Textmarkergelb traut, auch schon eine Farbrichtung, die ja in die Richtung von Neon geht. Da kann man dann auch vielleicht schon einen Anfang finden, ohne direkt in das ganz Knallige überzugehen.
1: Schwefelgelb als softer Einstieg in die Neonwelt oder einfach direkt mit knalligen Farben. Traut euch, Leute, von unserer Innenarchitektin wissen wir ja jetzt, wie es geht. Viel Spaß beim Ausprobieren.

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1: Gleich ist es 9. Schön, dass ihr hier mit dabei seid bei Brillux Radio. Und in der nächsten Stunde, da schaue ich schon mal rein, geht's an einen Ort, der sehr ehrlich ist. Nämlich den Kleiderschrank. Da hängen Lieblingsstücke, Fehlkäufe und diese eine Hose, die seit Jahren eher ein Versprechen ist als Kleidung. Ja, da werde ich irgendwann mal wieder reinpassen. Ja. Viele von uns tragen aber nur ein Teil von dem, was im Kleiderschrank hängt. Und gleich nach 9 schauen wir, wie ausgemistet wird. Was darf bleiben, was darf gehen und warum ist Loslassen bei Klamotten manchmal so dramatisch wie eine Trennung auf Raten? Wir klären's gleich.

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1: Im Studio Fabian Hoffmann. Argentinien hat sich bei der Fußball-WM ins Halbfinale gemüht. In Überzahl und nach Verlängerung besiegte der Titelverteidiger die Schweiz mit 3:1. Für Argentinien geht's im Halbfinale gegen England, das mit 2:1 nach Verlängerung gegen Norwegen erfolgreich war. Das zweite Halbfinale gibt's zwischen Frankreich und Spanien. Die nächste Hitzewelle rollt über Deutschland hinweg. Der Deutsche Wetterdienst erwartet heute und in den kommenden Tagen erneut Höchstwerte über 30 Grad. Mit den Werten geht deutschlandweit auch die Waldbrandgefahr nach oben. In einigen Regionen gilt bereits die zweithöchste Warnstufe. Die Lage zwischen den USA und dem Iran eskaliert offenbar weiter. Die iranischen Revolutionsgarden haben angekündigt, die Straße von Hormuz bis auf Weiteres zu schließen. Zuvor seien dort Warnschüsse auf ein Schiff abgegeben worden. Die USA haben unterdessen neue Angriffe auf den Iran gestartet. Nach den mutmaßlichen Brandanschlägen in NRW ist die Bahnstrecke zwischen Köln und Düsseldorf wieder frei. Im Internet ist mittlerweile ein Bekennerschreiben aufgetaucht, das von einer linksextremen Gruppe stammen soll. Ob es echt ist, lässt sich noch nicht sicher sagen. Der Staatsschutz ermittelt.
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2: Es ist kurz nach 9. Hi, schönen guten Morgen mit uns mit Drillox Radio. Mein Name ist Dani Wiese und ehrlicherweise kommt gleich ein Thema, das finde ich hochgradig spannend, weil ich noch nie in meinem ganzen Leben was davon gehört habe. Ouija-Bretter. Das sind irgendwie so Bretter mit Zahlen und ich habe keine Ahnung, aber in Architekturaspekte. Das, was nach 3 Songs kommt, ist das so hochgradig gut erklärt. Wirklich, ich finde das auch super spannend. Ich kann es bloß nicht wiederholen, weil ich wirklich keine Ahnung habe. Aber gleich kommt jemand, der hat Ahnung, beziehungsweise sie hat Ahnung und erklärt euch alles rund um den Zauber von Ouija-Bretter, beziehungsweise die Ouija-Fabrik.
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1: Kennt ihr noch diese Ouija-Bretter? Das sind Bretter, die aussehen wie so ein Küchenbrett mit Buchstaben und Zahlen drauf. Und dazu gibt es dann einen Schieber, der auf die einzelnen Buchstaben und Zahlen

0: erfunden, aber er hat sie produziert, er hat sie vermarktet und zu einem Massenprodukt gemacht. Und genau da wird die Geschichte wirklich verrückt. Denn als Fult 1917 in Baltimore eine große Fabrikhalle bauen wollte, soll er sich nicht auf Architekten und Baupläne verlassen haben. Der Legende nach fragte er sein eigenes Ouija-Brett um Rat. Das soll gesagt haben, bau groß, und das tat er. Andere holen sich für so ein Riesenprojekt Statiker, Ingenieure und Experten an den Tisch. Der Unternehmer Fult hingegen saß mutmaßlich vor seinem Geisterbrett, um spirituelle Bauanweisungen zu bekommen. Am Ende entstand dann kein schiefer Gruselbau, sondern eine hochmoderne Industrieanlage. Massiver Backstein, funktional, komplett auf Effizienz ausgelegt. Und vielleicht bleibt die Geschichte deshalb auch bis heute hängen, weil die Ouija-Brett-Geschichte einfach ein Teil der Firmen Mythologie ist. Und sicherlich dürfte sie auch zu deren Erfolg beigetragen haben. Und gleichzeitig bleibt dann doch die Ungewissheit, ob nicht vielleicht doch was dran ist am Bauplan aus dem Jenseits.
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1: Mit Sonne und ein paar Wolken geht der Morgen los. An der Nordsee kann auch mal Nebel dabei sein. Tagsüber bleibt es in vielen Ecken trocken und oft richtig sonnig. Nur im Osten sind vereinzelt kurze Schauer drin. Die Höchstwerte liegen bei 18 bis 35 Grad. Morgen wird es ähnlich. Viel Sonne, ab und zu Wolken. Im Osten später einzelne Gewitter bei bis zu 36 Grad.
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2: Mit mir, Dani Wiese. Hi, hallo, willkommen an eurem Sonntag hier bei Brillux Radio. Und jetzt mal ganz, ganz ehrlich. Wie viel aus eurem Kleiderschrank tragt ihr wirklich? Dum, dum, dum, dum. Ja. Ja, man hat oft dieselben Lieblingsteile. Der Rest hängt da wie ein sehr textiler Vorsatz fürs bessere Ich. Das Kleid für irgendwann, die Hose für bald wieder noch zu klein und die Bluse für... Ja, warum eigentlich? Nach zwei Songs geht's ums Ausmisten. Was kann weg, was bleibt und wie wird der eigene Stil nicht langweiliger, sondern klarer?

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1: Oh Leute, die 90er sind zurück. Knallig, laut und absolut im Trend. Neonfarben sind zurück. Die leuchtenden Töne bringen Power in Mode, Design und inzwischen auch in unsere Wohnräume. Aber wie zur Hölle setzen wir Neonfarben im Interior richtig ein, ohne dass es zu grell wirkt? Genau darüber spreche ich jetzt mit unserer Brillux-Innenarchitektin Svenja Möller.

0: Svenja, wir fangen erstmal ganz von vorn an. Welche Neonfarben gibt es denn überhaupt?
1: Für mich sind ja Neonfarben die typischen Textmarkerfarben, die wir so kennen. Also das typische Textmarkergelb, auch ein Neon. Pink, ein Neongrün. Mittlerweile gibt es auch richtig knallige, laute Blautöne, die ich sehr gut im Neon-Einrichtungsstil kombinieren kann.
0: Und einrichten ist jetzt unser Stichwort, ne? Wie kann ich Neonfarben in meinem Zuhause integrieren? Was sind denn da deine Tipps? Ist bestimmt nicht so einfach.
1: Ich würde empfehlen, die Einrichtungsteile in Neon eher etwas kleinteiliger zu denken und da nicht ganz so großteilig einzurichten. Ich könnte mir gut vorstellen, zum Beispiel das Tischgestell vor meinem Esstisch in einer Neonfarbe, wie zum Beispiel gelb, lackieren zu lassen.
0: Oh, sehr coole Idee. Was sagst du denn zu einem Piece komplett in Neon, also als Eyecatcher?
1: Ich würde empfehlen, dann aber trotzdem das Drumherum oder das Konzept des Zuhauses ein bisschen darauf anzupassen. Ich stelle mir jetzt zum Beispiel vor, dass ich einen neonpinken Sessel in meinem Wohnzimmer stehen habe und dann kann ich eben vielleicht die Textilien auf dem Sofa in der gleichen Farbtonfamilie, vielleicht dann eher in einem Rosé oder vielleicht in Mustern, wo ich vereinzelt dann nochmal das Pink auch aufgreife.
0: Und wenn mir Neon jetzt doch zu krass ist, welche Alternative könnte ich nehmen, die trotzdem ein Hingucker ist?
1: Was man aktuell auch häufiger sieht, sind so schwefelgelbe Möbelstücke. Die sind vielleicht, wenn man sich nicht ganz an das typische Textmarkergelb traut, auch schon eine Farbrichtung, die ja in die Richtung von Neon geht. Da kann man ja dann auch vielleicht schon einen Anfang finden, ohne direkt in das ganz Knallige überzugehen.
0: Schwefelgelb als softer Einstieg in die Neonwelt oder einfach direkt mit knalligen Farben. Traut euch, Leute, von unserer Innenarchitektin wissen wir ja jetzt, wie es geht. Viel Spaß beim Ausprobieren.

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1: Gleich wird es 10. Hi, herzlich willkommen an diesem Sonntag hier bei uns bei Brillux Radio. Und ich schaue für uns schon mal in die nächste Stunde thementechnisch. Es geht um Audrey Hepburn. Es geht um schwarzes Kleid, klare Linien, kaum Schmuck, große Sonnenbrille. Ein Stil, der nicht laut ruft, sondern einfach wirkt. Gleich nach 10 schauen wir, warum diese Looks bis heute frisch sind und warum weniger manchmal mehr Eindruck macht als ein Kleiderschrank voller, ach, ich probiere mal was Neues, Momente.

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1: Im Studio Fabian Hoffmann. Die Halbfinals bei der Fußball-WM sind komplett. Titelverteidiger Argentinien hat sich gegen die Schweiz durchgesetzt. Endstand nach Verlängerung 3:1. Im Halbfinale treffen die Argentinier auf England, das ebenfalls nach Verlängerung mit 2:1 gegen Norwegen gewann. Auch Frankreich und Spanien stehen in der Runde der letzten vier. VW-Chef Blume hält Werksschließungen für vermeidbar. Es gebe intelligentere Lösungen, sagte er der Bild am Sonntag. Blume will vor allem bei den Produktionskosten weiter sparen. Zuletzt war die Rede davon, dass die Werke in Zwickau, Emden, Hannover und Neckarsulm auf der Kippe stehen. Die USA haben nach eigenen Angaben neue Angriffe auf den Iran gestartet. In der Straße von Hormuz soll ein Containerschiff unter zyprischer Flagge angegriffen worden sein, so das US-Militär. Die iranischen Revolutionsgarden kündigten derweil an, die wichtige Handelsroute bis auf Weiteres zu sperren. Die nächste Hitzewelle rollt über Deutschland hinweg. Der Deutsche Wetterdienst erwartet heute und in den kommenden Tagen erneut Höchstwerte über 30 Grad. Mit den Werten geht deutschlandweit auch die Waldbrandgefahr nach oben. In einigen Regionen gilt bereits die zweithöchste Warnstufe.
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2: Mit mir, Dani Wiese, hi, euch einen fantastischen Sonntag. Es ist kurz nach 10 und es gibt Looks, die tauchen immer wieder auf. Ich sage nur, schwarzes Kleid, klare Linien, kaum Schmuck und sofort ist Audrey Hepburn im Kopf, oder? Oh, finde ich ganz krass. Ihr Stil lebt von Ruhe, Eleganz und Klarheit. Nichts Überladenes, kein modischer Presslufthammer. Und nach drei Songs schauen wir uns an, was sich von diesem Stil bis heute hält, warum Audrey Hepburn immer noch moderner wirkt als manches Outfit, das gestern erst online gegangen ist. Das finde ich ja hochgradig spannend, weil es ist wirklich so. Sie hat so eine zeitlose Eleganz und darüber sprechen wir gleich.
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0: Es gibt diese Looks, die tauchen einfach immer wieder auf. Zum Beispiel schwarzes Kleid, klare Linien, kaum Schmuck. Und egal wie viele Jahre vergehen, sie wirken nie alt. Audrey Hepburn ist zum Beispiel so ein Name, der sofort Bilder auslöst und irgendwie auch ein Gefühl. Leichtigkeit, Eleganz, Ruhe. Bei mir auch ein bisschen Eifersucht, denn mein Ex-Freund, der hatte immer ein Bild auf dem Klo von Audrey Hepburn. Ich habe immer gedacht, warum ist da keins von mir? Naja, egal, andere Geschichte. Alexander Peters aus der Prolux Radio Redaktion. Was davon hat sich eigentlich bis heute gehalten von dem Stil dieser Mode-Ikone Audrey Hepburn?
1: Jede Menge. Audrey Hepburn war ja nicht nur Schauspielerin, sondern eine der prägendsten Stilfiguren des 20. Jahrhunderts.

Ihr Look war bewusst reduziert. Schmale Silhouetten, schlichte Kleider, flache Ballerinas, große Sonnenbrillen. Sie hat gezeigt, dass Eleganz nichts mit Überladensein zu tun hat, sondern mit Klarheit. Und genau diese Klarheit hat sich über Jahrzehnte getragen. Ihr Stil war nie super auffällig, eher

0: Heute auf das kleine schwarze, minimalistische Schnitte, den Fokus auf Proportion. Studien und Analysen zeigen, dass ihr Einfluss bis heute in Kollektionen sichtbar ist, gerade da, wo Mode eher ruhig und elegant wirken soll.
1: Du hast vorhin gesagt, Anne Hathaway würde dich immer wieder an Audrey Hepburn erinnern. Und mit diesem Gedanken bist du ja nicht alleine. Viele vergleichen die beiden. Was ist denn da dran?
0: Auf jeden Fall mehr als nur ein Bauchgefühl. Anne Hathaway, die wir unter anderem aus Der Teufel trägt Prada kennen, wird oft bewusst in eine Reihe mit Audrey Hepburn gestellt. Ähnlicher Körperbau, ähnliche Ausstrahlung und vor allem ein sehr kontrollierter, reduzierter Stil auf dem roten Teppich. Klare Farben, wenig Muster, starke Silhouetten. Medien- und Modebeobachter ziehen diesen Vergleich regelmäßig, weil Hathaway genau diese Mischung aus Zurückhaltung und Präsenz verkörpert, die auch Hepburn ausgemacht hat.
1: Vielleicht ist das der Kern dieser ganzen Geschichte. Guter Stil muss nicht neu sein. Er muss nur authentisch sein. Audrey Hepburn hat das vorgemacht und Anne Hathaway zeigt, wie sich das heute anfühlen kann. Nicht retro, sondern einfach stimmig.

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1: Sonne und ein paar Wolken wechseln sich heute Vormittag ab. An der Nordsee kann auch mal Nebel dabei sein. Dazu bleibt es im Westen und Süden oft trocken. In der Osthälfte kann ab und zu ein kurzer Schauer runterkommen. Später wird es ziemlich heiß. Die Höchstwerte liegen zwischen 25 und 35 Grad. Morgen wieder viel Sonne, im Osten aber mehr Wolken und vereinzelt Schauer oder Gewitter. Maximal bis 36 Grad.
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2: Schön, dass ihr mit dabei seid, hier bei Brillux Radio. Hi, ich bin Dani Wiese und gleich gibt's eine schöne Frage. Was haben Mode und Einrichtung eigentlich gemeinsam? Und ich sag mal so viel, mehr als man denkt. Im Brillux Zuhause Podcast trifft Farb- und Stilberaterin Dunja auf Interior-Designer Erik Schroth. Es geht um Farben, Stil, Wirkung, kleine Fauxpas im Kleiderschrank genauso wie im Wohnzimmer. Nach zwei Songs hören wir mal rein in diesen wundervollen Podcast, der Lust auf mehr macht. So viel kann ich schon mal versprechen.

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1: Was haben Mode und Einrichtung gemeinsam? In einer Podcast-Folge von Brillux zu Hause haben wir festgestellt, ganz schön viel. Dunja ist nämlich da zu Gast. Sie ist Farb- und Stilberaterin, hat mit Interior eigentlich gar nicht so viel zu tun, aber im Gespräch mit Interior-Designer Erik Schroth wird ganz schnell klar, die beiden haben mehr gemeinsam, als sie vorher dachten. Wir hören kurz mal rein.
2: Eine Sache, die brennt mir noch auf der Zunge.
1: Hau raus.
2: Was war das größte Fashion-Fauxpas, das du je erlebt hast? Oder das dir vielleicht auch passiert ist?
3: Oh Gott. Mir persönlich, soll ich es erzählen?
2: Ja.
3: Also das war echt schlimm. Ich war also schon super lange her, so 14. Ich war 14. Und ich war Abschlussball der Tanzschule.
2: Und da können wir uns alle noch gut dran erinnern.
3: Ich glaube, da gibt es viele Fashion-Fauxpas, aber pass auf, es war so, meine Mutter hat mir ein Kleid mitgebracht aus der Stadt und fand das super, ein oranges Kleid, witzigerweise. Konnte man damals noch nicht ahnen, dass ich das später so gut finde. Und da haben wir das anpassen lassen und dann bin ich mit diesem orangen Kleid zu dem Abschlussball, das fand ich urhässlich, das Kleid. Richtig schlimm. Und ich hatte mich aber mit meinem Tanzpartner überhaupt nicht abgesprochen, was wir anziehen. Und der kam mit so einem roten Sakko.
2: Oh.
3: Es sah richtig schlimm aus. Es gibt, man musste ja auch dann zusammen fotografiert werden. Und das war echt ganz schlimm. Also die Fotos versuche ich immer noch zu verstecken. Das ist echt kein Match gewesen.
2: Ja, die Abschlussballkleider. Ich glaube, da gibt's viel. Ich weiß noch, ich hatte eine viel zu große rosane Krawatte mit so, wie heißen die, Paisley-Muster?
3: Also
2: mit
3: so Geschnörkel,
2: ist das sowas?
3: Ja, so halbrund.
2: Ja, hat man damals gehabt, mein Gott. Und ich weiß auch, dass ich meiner Ina, mit der bin ich damals zum Abschlussball gegangen bin, ich war halt immer ein bisschen anders, die hat nicht so ein kleines Bouquet bekommen, wie alle anderen Mädels, der habe ich so einen ganzen Brautstrauß mit. Aber die fand's toll. Oh Gott.
3: Das Mädchen mit dem größten Blumenstrauß.
1: Aber die beiden haben natürlich auch nicht nur über Mode-Fauxpas gesprochen, sondern auch über Dunjas idyllisches Zuhause mit Garten, eigenem Modeatelier und kleinem See. Hört euch auf jeden Fall mal die Podcast-Folge mit Dunja an. Ich finde, das macht richtig Spaß, den beiden zuzuhören. Den Brillux Zuhause-Podcast findet ihr überall da, wo es Podcasts gibt und auf YouTube.

kurzer Uhrencheck an diesem Sonntag. Es wird gleich 11 bei uns im Land. Hallo, herzlich willkommen hier bei Brillux Radio. Ich freue mich sehr, dass ihr mit dabei seid. Und Leute, wir schauen gleich mal auf die nächste Stunde. Da geht es um Pokémon-Karten, aber diesmal gucken wir darauf, wie man diese kleinen Schätze richtig schützt. Früher kamen sie ins Sammelbuch, heute geht es um Hüllen, Zustand, Fingerabdrücke und Werte, bei denen man das Album garantiert nicht mehr neben die Nudeln mit Tomatensauce legt. Ihr wisst, was ich meine, wir sprechen darüber in der nächsten Stunde.

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1: Im Studio Fabian Hoffmann. Argentinien hat sich bei der Fußball-WM ins Halbfinale gemüht. In Überzahl und nach Verlängerung besiegte der Titelverteidiger die Schweiz mit 3:1. Für Argentinien geht's im Halbfinale gegen England, das mit 2:1 nach Verlängerung gegen Norwegen erfolgreich war. Das zweite Halbfinale gibt's zwischen Frankreich und Spanien. VW-Chef Blume hält Werksschließungen für vermeidbar. Es gebe intelligentere Lösungen, sagte er der Bild am Sonntag. Blume will vor allem bei den Produktionskosten weiter sparen. Zuletzt war die Rede davon, dass die Werke in Zwickau, Emden, Hannover und Neckarsulm auf der Kippe stehen. Die Lage zwischen den USA und dem Iran eskaliert offenbar weiter. Die iranischen Revolutionsgarden haben angekündigt, die Straße von Hormuz bis auf Weiteres zu schließen. Zuvor seien dort Warnschüsse auf ein Schiff abgegeben worden. Die USA haben unterdessen neue Angriffe auf den Iran gestartet. Die nächste Hitzewelle rollt über Deutschland hinweg. Der Deutsche Wetterdienst erwartet heute und in den kommenden Tagen erneut Höchstwerte über 30 Grad. Mit den Werten geht deutschlandweit auch die Waldbrandgefahr nach oben. In einigen Regionen gilt bereits die zweithöchste Warnstufe.
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2: Mit mir Dani Wieser. Hallo, herzlich willkommen hier bei Drillox Radio. Kurz nach 11 ist es. Und manche Dinge aus der Kindheit bleiben einfach. Figuren, Spielzeug, Sammelkarten. Und bei Pokémon-Karten kann daraus heute ein echtes Business werden. Da zählt nicht nur, sieht cool aus. Nein, da zählt selten, echt, Top-Zustand, keine Knicke, keine Kratzer, am besten gut geschützt. Und nach 3 Songs schauen wir, wie Sammler ihre Karten sichern. Mit Hüllen, System und sehr viel Respekt vor kleinen, bunten Pappkarten. Klingt nerdig? Ist es auch. Kann aber ziemlich wertvoll sein.
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0: machen. Und zwar mit Pokémon-Karten zum Beispiel aus der Brillux-Radio-Redaktion, Amina Jamai Astiban. Du hast dazu recherchiert, Amina. Wenn ich jetzt eine Kiste mit Pokémon-Karten aus meiner Kindheit finde, habe ich dann die Chance, Millionär zu werden?
1: Schön wäre es ja, wenn das so einfach wäre, ne? Da kommt allerdings einiges zusammen. Die Karte muss selten sein, top in Schuss, also keine Knicke oder Kratzer und am besten noch original verschweißt. Dann noch professionell bewertet, echt sein und dann brauchst du halt auch noch ein bisschen Glück beim Timing. Am allerbesten ist die Karte nämlich gerade auch noch im Hype. Und ja, dann kannst du Millionen damit machen.
0: Huiuiui, da kommt ja ganz schön viel zusammen. Früher wurden die Karten einfach im Sammelbuch verstaut. Reicht das nicht?
1: Nicht für alle. Ich war bei Pokémon-Kartensammler Sammy zu Hause und der hat mir gezeigt, wie er seine kleinen Schätze schützt, bevor die ins Sammelbuch kommen.
2: Egal, ob das jetzt eine besondere Karte ist, die teuer ist oder jetzt nicht teuer ist, die werden alle zuerst in ein Perfect Sleeve eingepackt und dann kommt außenrum noch ein anderes Sleeve, wo eine kleine Lasche dran ist.
1: Das sind zwei dünne Plastikhüllen, die die Karten vor Fingerabdrücken und Knicken schützen.
2: Und dann kommt das in den Toploader, so heißt der harte Schutz außenrum. Und dann kommt da bei mir jetzt nochmal eine extra Folie drüber. Was eigentlich nicht nötig ist, aber wenigstens rutscht es in der Hülle nicht hin und her.
1: Und dann kommen die Karten bei Sammy erst ins Sammelbuch.
0: Crazy, okay, damit habe ich jetzt nicht gerechnet.
1: Ich auch nicht, aber es kommt noch viel besser. Auch beim Öffnen eines Packs gibt es einiges zu beachten. Das hat mir Sammys Frau Sophia erklärt, als ich gemeinsam mit den beiden ein Pack sogar selbst öffnen durfte.
3: Und das Wichtige ist, auch wenn du die Karten aufdeckst, muss ich auch lernen, dass du die nicht ziehst, also nicht so ziehst.
2: Die letzten Karten.
3: Sondern, dass du die vorsichtig abhebst, weil sonst vermindert sich der Wert, wenn das eine krasse Karte wäre.
1: Und ich kann euch sagen, dann hatte ich auch schon ein bisschen Angst, was falsch zu machen. Aber alles gut. Entwarnung, ich habe zum Glück nichts kaputt gemacht.
0: Okay, ich habe verstanden. Man öffnet das Pack wie ein rohes Ei, schützt die Karten wie kleine Schätze. Aber wie geht's denn dann weiter, damit die Karte wirklich richtig viel wert ist?
1: Dann kommt im besten Fall das Grading, also die Prüfung der Karten. Firmen wie PSA oder Beckett prüfen jede Karte genau. Kanten, Ecken, Oberfläche, Druckqualität und geben eine Punktzahl von 1 bis 10. Eine Karte in PSA 10 gilt als absolut makellos und kann mehrfach so viel wert sein wie dieselbe unbewertete Karte. Sammler, die ihre Top-Karten verkaufen wollen, die schicken ihre Karten dann oft dorthin, um sich so den höchstmöglichen Wert zu sichern. Jede kleinste Unachtsamkeit beim Ziehen oder bei der Lagerung kann die Bewertung drücken und somit auch den Preis.
0: Das Pokémon-Kartensammeln ist also ein Mix aus Leidenschaft und ein bisschen Strategie. Und wer alles richtig macht, kann sogar noch ein bisschen Plus machen.

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1: Sonne und ein paar Wolken wechseln sich heute Vormittag ab. An der Nordsee kann auch mal Nebel dabei sein. Dazu bleibt es im Westen und Süden oft trocken. In der Osthälfte kann ab und zu ein kurzer Schauer runterkommen. Später wird es ziemlich heiß. Die Höchstwerte liegen zwischen 25 und 35 Grad. Morgen wieder viel Sonne, im Osten aber mehr Wolken und vereinzelt Schauer oder Gewitter. Maximal bis 36 Grad.
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2: Hallo zusammen, Dani Wiese bin ich an diesem Sonntagvormittag hier bei Brillux Radio und gleich spielen wir Jobquiz. Und gesucht wird ein Beruf, der schon oft läuft, wenn andere noch mit der Snooze-Taste

verhandeln. Das ist jetzt mal ganz kurz mein kleiner Spoiler. Ne? Das nimmt man als Erinnerung bitte mit. Und nach 2 Songs ratet ihr mit beim Jobquiz, denn die Auflösung gibt's direkt im Anschluss. Ich bin sehr gespannt, ob ihr drauf gekommen wärt, welcher Job sich hinter der Erklärung verbirgt.

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2: Morgens, wenn andere noch schlafen, sind sie schon unterwegs. Die Stadt gehört ihnen, zumindest für ein paar Stunden. Wege planen, Reihenfolgen ändern, spontan reagieren. Das ist Alltag für Menschen, die in diesem Beruf arbeiten. Und zwischendurch ein kurzes Gespräch, ein Tipp, ein freundliches: Ich hab da was für Sie. Sie bewegen Dinge, die später Räume verändern und sorgen dafür, dass alles genau dann ankommt, wenn es gebraucht wird. Tourenplanung, Ladungssicherung, Kommissionierung klingt technisch, ist aber vor allem Organisation mit Verantwortung. Und ja, manchmal ist auch ein bisschen Verkaufstalent direkt vor Ort gefragt. Ohne sie bleibt alles stehen. Farben, Lacke, Materialien, alles muss zur richtigen Zeit am richtigen Ort sein. Ohne Umwege, ohne Chaos. Damit aus Träumen Traumhäuser werden. Sie sind die Verbindung zwischen Niederlassung und Einsatzort, zwischen Planung und Ergebnis. Ohne sie stünde auf vielen Baustellen die Arbeit still. Schon nach kurzer Zeit sind sie nicht mehr nur Lieferant, sondern der verlässliche Partner, auf den jeden Tag gewartet wird. Gesucht wird heute der Kraftfahrer oder die Kraftfahrerin bei Brillux. Auch als Ausbildungsberuf zum Servicefahrer oder zur Servicefahrerin.
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1: Gleich ist es schon 12 im Land. Hallo, herzlich willkommen hier bei Brillux Radio. Ich schaue für uns schon mal in die nächste Stunde. Oh, und da gibt's was, das könnt ihr euch, glaube ich, als Inspiration nehmen. Und zwar eine Bilderwand. Eine Bilderwand, die mit so viel Bedacht gemacht wird. Aber jedes Bild hat einen unterschiedlichen Bilderrahmen. Und trotzdem ist das so ganz, ganz harmonisch und sehr persönlich. Also das ist wirklich was Absolutes zum Nachmachen. Und ich sag mal so, ich habe mir das schon ein bisschen auf die Agenda geschrieben, weil ich es richtig gut finde. In der nächsten Stunde unter anderem ein Thema von ganz vielen hier bei Brillux Radio.

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1: Im Studio Fabian Hoffmann. Deutschland schwitzt. Mal wieder. Nach der Rekordhitze im Juni ist jetzt die nächste Hitzewelle da. Ganz so heftig wie im Juni soll es aber nicht werden. In Frankreich ist nun erstmals wegen der Hitze eine Etappe der Tour de France gekürzt worden. VW-Chef Blume hält Werksschließungen für vermeidbar. Es gebe intelligentere Lösungen, sagte er der Bild am Sonntag. Blume will vor allem bei den Produktionskosten weiter sparen. Zuletzt war die Rede davon, dass die Werke in Zwickau, Emden, Hannover und Neckarsulm auf der Kippe stehen. Die Halbfinals bei der Fußball-WM sind komplett. Titelverteidiger Argentinien hat sich gegen die Schweiz durchgesetzt. Endstand nach Verlängerung 3:1. Im Halbfinale treffen die Argentinier auf England, das ebenfalls nach Verlängerung mit 2:1 gegen Norwegen gewann. Auch Frankreich und Spanien stehen in der Runde der letzten vier. Gelingt Alexander Zverev der zweite ganz große Sieg in Folge? Nach seinem ersten Grand-Slam-Sieg letzten Monat bei den French Open kann er heute nachlegen. Im Wimbledon-Finale steht Zverev allerdings Jannik Sinner gegenüber. Gegen den Weltranglisten-Ersten hat der Hamburger zuletzt 9-mal in Serie verloren.
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2: Kurz nach 12. Hi, schönen Sonntag. Ich freue mich, dass ihr mit dabei seid. Mein Name ist Dani Wiese. Und manchmal bleibt man an genau einer Stelle stehen oder hängen, die gar nicht der Hauptgrund für einen Besuch ist, nämlich an der Wand. Leute, bei Ingo Lemberg hängen Dutzende Fotos, verschiedene Rahmen, verschiedene Größen, scheinbar durcheinander und trotzdem stimmig. Das Ganze nennt sich Petersburger Hängung. Und nach drei Songs schauen wir, warum diese Art zu hängen, Fotos zu hängen, Bilder zu hängen, so lebendig wirkt und wie aus Urlaubsfotos eine echte Erinnerungswand wird. Wirklich hervorragende Idee. Gleich.
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0: Manchmal bekommen wir die beste Inspiration da, wo wir sie gar nicht erwarten. Und damit hallo, herzlich willkommen hier bei Brillux Radio. So ging es meinem Kollegen Daniel Peters. Eigentlich hatte er sich mit Ingo Lemberg verabredet, um über das Makeover seines Wohnzimmers zu sprechen. Und dann ist er an einer riesigen Wand hängen geblieben. Eine Wand mit dutzenden Fotos, allen unterschiedlichen Rahmen, scheinbar wild durcheinander aufgehängt und trotzdem nicht chaotisch. Daniel, was hat dich denn da so gepackt, sag mal?
1: Das war vor allem der Moment, wo ich gemerkt habe, wie viel Persönlichkeit in dieser einen einzigen Wand steckt. Das sind nicht irgendwelche zufällig ausgewählten Bilder, sondern alles Urlaubserinnerungen von Ingo Lemberg und seiner Frau.
2: 2003 sind wir für 3 Jahre in den USA gewesen, in Alabama, und haben da verschiedene Urlaube gemacht und haben uns immer irgendwelche Bilder aus dem Urlaub mitgebracht und haben dann angefangen, diese wüste Bilderwand zusammenzubringen, und das hat sich bis heute fortgesetzt.
1: Auch 20 Jahre später sind sie noch in jedem Urlaub auf der Jagd nach Motiven, die es wert sind, ihnen jeden Tag vor der Nase zu hängen.
2: Stehen wir oft davor, auch Freunde, die zu Besuch kommen oder die erstmalig zu Besuch kommen, gucken sich's an und, was war das denn? Ah ja, das war Charleston und das war London.

0: und da war Mallorca und das war Peking und das war Shanghai und so weiter und so weiter.
1: Das ist eben nicht einfach nur Dekoration, das sind gelebte Erinnerungen.
2: Aber warum bewusst unterschiedliche Rahmen? Warum das scheinbare Durcheinander?
1: Weil die Erinnerung selbst

0: Und was steckt dahinter, Daniel?
1: Das kommt aus der Eremitage, dem Kunstmuseum in St. Petersburg. Interior-Experte Erik Schroth hat das hier bei Brillux Radio schon mal an anderer Stelle eingeordnet.
2: Dort hängen die über 60.000 Kunstwerke über die kompletten Wände bis unter die Decke in einer engen Anordnung ganz dicht beieinander. Und eine gut in Szene gesetzte Petersburger Hängung hat die Macht, ein großes, ganz neues Gesamtkunstwerk und somit einen echten Hingucker zu zaubern.
1: Und genau das ist auch Ingo Lemberg gelungen. Nicht mit 60.000 Bildern, aber in einer etwas kleineren Version. Und noch eine kleine Inspiration zum Schluss. Da können wir auch moderne Bilder neben alte hängen, große Formate neben kleine, Fotografien neben Gemälde und sogar Spiegel oder kleine Objekte können Teil der Wandgestaltung werden.
0: Wenn unsere Wohnung erzählt, wer wir sind, persönlicher geht's doch wohl kaum. Dani Peters, Dankeschön für diese Idee.

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1: Sonne und ein paar Wolken wechseln sich heute Vormittag ab. An der Nordsee kann auch mal Nebel dabei sein. Dazu bleibt es im Westen und Süden oft trocken. In der Osthälfte kann ab und zu ein kurzer Schauer runterkommen. Später wird es ziemlich heiß. Die Höchstwerte liegen zwischen 25 und 35 Grad. Morgen wieder viel Sonne, im Osten aber mehr Wolken und vereinzelt Schauer oder Gewitter. Maximal bis 36 Grad.
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Mit mir, Dani Wiese. Hi, schönes Wochenende euch. Mittagszeit im Land und... Leute, gleich geht's an einen Ort, der nicht nur Kunst zeigt, sondern selbst Eindruck macht. Nämlich das Rijksmuseum. Gehört zu den bedeutendsten Museen der Niederlande mit Rembrandt, Vermeer und einem Gebäude, das einen schon reinzieht, bevor man das erste Bild sieht. Große Hallendurchgänge, Details, fast Schlossgefühl. Nach zwei Songs müssen wir euch das vorstellen. Und ich wette mit euch, das wird auf eurer Bucketlist landen. Das ist wirklich großartig. Gleich.

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1: Manche Orte vergisst man sofort wieder, oder? Und willkommen bei Linux Radio. Und andere bleiben im Kopf lange nachdem man dort war, weil sie überraschen. Weil sie mehr sind als das, was man erwartet. Und genau um so einen Ort geht's jetzt. Ein Museum, das nicht nur Kunst zeigt, sondern selbst zum Erlebnis wird. Meine Kollegin Alexandra Peters ist bei mir. Alexandra, was macht denn das Rijksmuseum so besonders?
2: Das Rijksmuseum ist eines der bedeutendsten Museen der Niederlande. Mit Werken von Künstlern wie Rembrandt oder Johannes Vermeer. Aber das Besondere ist, es geht nicht nur um die Kunst an den Wänden, schon das Gebäude selbst ist ein Erlebnis. Es wirkt fast wie ein Schloss mit großen Hallen, Durchgängen und unglaublich vielen Details.
1: Also ein Ort, der einen schon reinzieht, bevor man überhaupt ein Bild gesehen hat, oder wie?
2: Genau, und das Spannende ist, man kann sich dort richtig verlieren, im besten Sinne. Hinter den großen Räumen versteckt sich zum Beispiel ein Garten, den viele gar nicht erwarten würden. Der ist ruhig, fast ein bisschen abgeschieden, mit historischen Pflanzen gestaltet. Plötzlich ist man raus aus dem Trubel und in einer ganz anderen Welt.
1: Ein kompletter Kontrast mitten im Museum, ja?
2: Ja, und dieser Überraschungseffekt zieht sich weiter, denn das Museum geht sogar noch einen Schritt weiter. Es gibt eine kleine Außenstelle am Flughafen Schiphol. Dort können Reisende kostenlos echte Kunstwerke sehen. Man wartet auf den nächsten Flug und plötzlich steht man vor Originalen. Kunst taucht da auf, wo man sie überhaupt nicht erwartet.
1: Ein Museum mit versteckten Rückzugsorten, beeindruckender Architektur und Kunst am Flughafen. Das Rijksmuseum zeigt, dass besondere Orte nicht nur durch das entstehen, was man sieht, sondern durch das, was man erlebt.

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1: Leute, gleich wird es eins und gleich übernimmt hier mein Kollege Justin Timpe. Und ich habe schon mal reingeschaut, was der thementechnisch hat. Bei ihm wird es modern, aber nicht ganz fehlerfrei. Es geht um KI-Fails, also künstliche Intelligenz, die helfen soll. Aber manchmal Dinge ausspuckt, bei denen man denkt, danke Maschine, aber vielleicht setzen wir uns nochmal zusammen. Ja, ja, ja, ja, ja. Bleibt dran, Justin übernimmt gleich mit wundervollen Geschichten aus der schönen neuen Technikwelt, inklusive kleiner digitaler Stolperer hier bei Brellux Radio. Viel Spaß und schönen Sonntagnachmittag.

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1: Im Studio Fabian Hoffmann. Deutschland schwitzt. Mal wieder. Nach der Rekordhitze im Juni ist jetzt die nächste Hitzewelle da. Ganz so heftig wie im Juni soll es aber nicht werden. In Frankreich ist nun erstmals wegen der Hitze eine Etappe der Tour de France gekürzt worden. VW-Chef Blume hält Werksschließungen für vermeidbar. Es gebe intelligentere Lösungen, sagte er der Bild am Sonntag. Blume will vor allem bei den Produktionskosten weiter sparen. Zuletzt war die Rede davon, dass die Werke in Zwickau, Emden, Hannover und Neckarsulm auf der Kippe stehen. Die USA haben nach eigenen Angaben neue Angriffe auf den Iran gestartet. In der Straße von Hormuz soll ein Containerschiff unter zyprischer Flagge angegriffen worden sein, so das US-Militär. Die iranischen Revolutionsgarden kündigten derweil an, die wichtige Handelsroute bis auf Weiteres zu sperren. Gelingt Alexander Zverev der zweite ganz große Sieg in Folge? Nach seinem ersten Grand Slam-Sieg letzten Monat bei den French Open kann er heute nachlegen. Im Wimbledon-Finale steht Zverev allerdings Jannik Sinner gegenüber. Gegen den Weltranglisten-Ersten hat der Hamburger zuletzt 9-mal in Serie verloren.
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2: Hallo ChatGPT, ich muss mal ganz kurz fragen, ich habe heute ein bisschen Bauchweh. Liegt es vielleicht dann doch daran, dass ich gestern so viel Fastfood gegessen habe? Ja, kein Witz, ich frage wirklich gerne mal so ChatGPT, Gemini, DeepSeek, über alles Mögliche. Ne? Was ziehe ich am besten an? Was hole ich mir heute vielleicht zum Frühstück? Was passt denn am besten zu einer roten Hose? Fragt mich nicht, warum ich eine rote Hose habe. Aber ganz ehrlich, immer mehr machen das doch, oder? Nutzen ChatGPT, Gemini, DeepSeek und Co. Und es funktioniert meistens auch richtig gut. Meistens allerdings. Die wohl größten, bekanntesten Fails, die hören wir nämlich gleich. Und glaub mir, danach fragt ihr die KI wirklich zweimal. Nur so aus Sicherheit.
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1: So, gib mir noch eine Sekunde. Die KI ist gerade noch nicht fertig. Ich habe gerade wirklich geschrieben an Gemini, an so einer künstlichen Intelligenz. Mach mir doch mal so eine Anmoderation fürs Radio. Und hier ist sie auch schon. Pass auf, folgendes steht jetzt hier, was die KI mir sagt, was ich jetzt moderieren soll im Radio. Samstag, Mittag, 13:30 bei uns im Sendegebiet. Naja gut, so fast, ne? Und machen wir uns nichts vor, die erste Hälfte des Tages ist wahrscheinlich schon wieder für den Wocheneinkauf, Putzen oder Rasenmähen draufgegangen. Aber jetzt, atmet mal durch. Lass den Staubsauger stehen. Wir läuten jetzt offiziell den entspannten Teil des Wochenendes ein. Eigentlich doch richtig gut, oder? Also dafür, dass ich jetzt einfach nur kurz geschrieben habe, hey, schreib mir mal irgendwie so eine Moderation. Schon krass. KI ist einfach überall. Wir können alles fragen. Die KI kann irgendwie fast alles machen. Aber ganz wichtig, auch KI ist nicht perfekt. Ne? Im Sinne von zum Beispiel der Uhrzeit gerade. Die drei größten Fails, die hat mein Kollege Daniel Peters mal rausgefunden und genau die hören wir jetzt.
2: Unser erster Fall stammt aus Kanada, November 2022. Ein Mann muss super kurzfristig einen Flug buchen. Seine Oma ist gestorben. Er fragt den Chatbot von Air Canada nach einem Trauerrabatt und der antwortet, ja, den gibt es. Und, das Entscheidende, der könne sogar rückwirkend beantragt werden, bis zu 90 Tage nach Ticketkauf. Klingt kulant, ist aber falsch. Es gibt solche Angebote, aber rückwirkend geht da gar nichts. Der Mann beantragt den Rabatt trotzdem. Die Fluggesellschaft lehnt ab, er klagt und bekommt Recht. Ein Gericht stellt klar, Air Canada haftet für das, was ihr Chatbot verspricht. Noch peinlicher wird es 2023 aber für einen Anwalt in den USA. Sein Mandant soll bei einem Flug von einem Servierwagen am Knie verletzt worden sein. Der Anwalt reicht Klage ein und verweist darin auf zahlreiche Referenzurteile. Das Problem? Die sind alle erfunden. Von ChatGPT. Überzeugende Aktenzeichen, real klingende Richternamen. Der Anwalt fragt den Bot sogar noch, ob die Fälle echt seien und der bestätigt das. Aber waren sie eben nicht. Den gegnerischen Anwälten fällt das bei der Recherche der Fälle natürlich schnell auf und die Klage wird schließlich abgewiesen. In unserem dritten KI-Fail wird's fast schon romantisch.

Falls 2023 testet Kevin Roos, Reporter der New York Times, den damals noch neuen Chatbot von Microsoft, Bing. Zunächst läuft alles normal, bis der Bot plötzlich erklärt, er heiße eigentlich Sydney und er sei in Kevin verliebt. Dieser antwortet zwar, dass er glücklich verheiratet

0: wegen einer KI.
1: Also KI erfindet Rabatte, halluziniert Urteile, macht vielleicht auch mal Liebesgeständnis. Ich bin ein bisschen enttäuscht, die KI hat bei mir noch nie ein Liebesgeständnis gemacht, aber gut, vielleicht beim nächsten Mal. Und wir, glaube ich, fragen definitiv jetzt generell bei der KI auch zweimal nach oder recherchieren doch am Ende selbst.

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1: Sonnig und trocken ist es heute Mittag in vielen Ecken. Nur Richtung Küste kann es durch Nebel länger grau bleiben. Sonst Sonne und Wolken und im Osten sind vereinzelt kurze Schauer möglich. Dazu werden es meist 29 bis 35 Grad. Morgen ähnlich sommerlich, oft sonnig und trocken, aber später auch mal mehr Wolken und im Osten vereinzelt Schauer und Gewitter. Maximal bis zu 36 Grad.
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2: Justin Timpe hier, ich wünsche euch ein schönes Wochenende und ganz ehrlich, ich bin doch ein bisschen faul morgens. Da ziehe ich meistens das an, was halt ganz oben auf dem Stapel liegt. Hauptsache, es geht einfach und schnell. Aber habt ihr schon mal gemerkt, wie krass die eigene Laune eigentlich steigen kann, wenn wir uns dann doch mal so richtig in Schale werfen? In der Modewelt gibt es einen Namen dafür, das heißt Dopamin Rizzy. Klamotten, die sofort so ein High-Gefühl in unserem Gehirn auslösen und uns direkt Selbstbewusstsein verpassen. Funktioniert wirklich. Also, falls ihr mal einen Tag habt, bei dem ihr wisst, okay, hier muss ich irgendwie abliefern, ich muss selbstbewusst rüberkommen oder ähnliches, ja, dann gibt's gleich die perfekten Tipps, wie genau das funktioniert und glaubt mir, die Lösung ist manchmal auch einfach nur ein ganz bestimmtes Bild an der Wand.

0: ein ganz neues T-Shirt und zack ändert sich plötzlich unsere Stimmung. So einfach kann es wirklich sein, wenn wir wissen, wie es geht. Zum Beispiel, um einfach mal richtig gute Laune zu bekommen, hilft es, wenn wir zu richtig knalligen Farben greifen. Sei es in Sachen Mode, aber auch Interior. Es gibt einen Künstler, der ist berühmt dafür und der schafft es, jeden von uns sofort gute Laune rüberzubringen. James Rizzi. Herr Alexandra Peters aus der Redaktion. Ist das schon eigentlich so eine Art Dopamin-Dekor schon, oder?
1: Ja, total spannender Gedanke. James Rizzi passt da wirklich überraschend gut rein. Auch wenn es den Begriff Dopamin-Dekor zu seiner Zeit noch gar nicht gab. Rizzi ist Pop-Art-Künstler aus New York, geboren 1950, gestorben 2011. Und seine Bilder sind im Grunde explodierende Städte, Häuser lachen, Fenster gucken zurück. Alles ist voll, laut, dicht, aber eben fröhlich und bunt. Und genau dieses zu viel, aber positiv ist etwas, das wir heute im Dopamin-Dekor wiederfinden.
0: Okay, also krass bunt ja, aber dann doch nicht wirklich zufällig gewählt, was ja erstmal so wirken könnte, sondern doch ziemlich bewusst das Ganze.
1: Absolut. Rizzis Kunst soll sofort funktionieren, ohne Schwellenangst, ohne dass erklärt werden muss. Sinngemäß hat er mal gesagt, Kunst soll Leute anlächeln, nicht einschüchtern. Deshalb tauchen seine Motive nicht nur in Museen auf, sondern auch auf Puzzle, Tassen, Flugzeugen oder Briefmarken. Das finden viele großartig, andere finden es zu kommerziell. Aber genau da liegt der Punkt. Rizzi zieht Kunst in den Alltag

0: Und Dopamindekor macht im Grunde das Gleiche, nur mit Möbeln und Räumen.
1: Warum fühlt sich das denn gerade jetzt wieder so passend an?
0: Weil wir gerade ziemlich viel Ernsthaftigkeit um uns haben. Krisen, schlechte Nachrichten, Dauerstress. Und wir suchen gezielt nach Dingen, die uns ein gutes Gefühl geben. Dopamindekor ist kein Minimalismus, sondern fast ein kleiner Protest dagegen. Mehr Farbe, mehr Spaß, mehr Reiz, aber freiwillig. Rizzys Kunst funktioniert genauso. Sie sagt nicht, alles ist gut, sondern eher, lass uns trotzdem kurz lachen. Und vielleicht ist das der Grund, warum seine Werke heute auf Social Media wieder auftauchen, bei Menschen, die ihn vorher gar nicht kannten.
1: Also James Rizzy als früher Verbündeter im Kampf gegen graue Tage. Keine Therapie, kein Konzept, nee, aber dafür eben ziemlich viel Farbe für unser Gefühl. Vielen Dank, Alexandra.

IP-Wende zum Beispiel, dann klickt euch gerne doch mal auf brillux.radio. Dort haben wir unter anderem meine absolute Lieblingskategorie, und zwar Home Stories. Und ganz ehrlich, schaut euch bitte die Bilder an. Also das sind alles Brillux-Radio-Hörer und Hörerinnen, die uns mitnehmen in ihr eigenes Zuhause. Und oh mein Gott, wirklich, ich habe da schon von den einen oder anderen ziemlich viel abgeschaut. Zum Beispiel bei einer Familie tatsächlich die Wohnzimmerfarbe. Ich konnte nicht anders. Bei der anderen die Vasen der Wohnzimmerpflanzen. Es war eine lange Suche, aber ich habe sie gefunden, weil die einfach super modern, stylisch aussehen und ich sowas noch nie gesehen habe. Ihr merkt, Inspiration gibt es da viel, also klickt euch gerne mal rein auf brillux.radio.

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1: Im Studio Nanju Kuhlmann. Die nächste Hitzewelle ist da, vor allem im Südwesten Deutschlands. Ganz so heftig wie im Juni soll es aber nicht werden. Auch die gefühlte Temperatur ist wegen der trockeneren Luft deutlich niedriger. Die Trockenheit bringt aber andere Probleme mit sich. Die Waldbrandgefahr steigt. VW-Chef Blume hält Werksschließungen für vermeidbar. Es gebe intelligentere Lösungen, sagte er der Bild am Sonntag. Blume will vor allem bei den Produktionskosten weiter sparen. Zuletzt war die Rede davon, dass die Werke in Zwickau, Emden, Hannover und Neckarsulm auf der Kippe stehen. Die Lage zwischen den USA und dem Iran eskaliert offenbar weiter. Die iranischen Revolutionsgarden haben nun angekündigt, die Straße von Hormuz bis auf Weiteres zu schließen. Zuvor seien dort Warnschüsse auf ein Schiff abgegeben worden. Die USA haben unterdessen neue Angriffe auf den Iran gestartet. Gelingt Alexander Zverev der zweite ganz große Sieg in Folge? Nach seinem ersten Grand-Slam-Sieg letzten Monat bei den French Open kann er heute nachlegen. Im Wimbledon-Finale steht Zverev allerdings Jannik Sinner gegenüber. Gegen den Weltranglisten-Ersten hat der Hamburger zuletzt 9-mal in Serie verloren.
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2: Ich bin Justin Timpe, euch ein schönes Wochenende und ja, ich weiß, wir haben Wochenende, ich weiß, wir entspannen da gerne mal ein bisschen, aber dennoch ist es auch wichtig, hier oder da mal so ein bisschen die Gehirnzellen zum Brutzeln zu bringen und das geht auch ohne Sonne, falls gerade, keine Ahnung, bei euch doch dicke Wolken herrschen und zwar mit unserem Jobquiz. Gibt's gleich, nach 3 Songs.
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2: Diese Profis sind Experten für die ganz große Manipulation. Aber keine Sorge, auf die charmanteste Art, die wir uns nur vorstellen können. Denn am Ende schaffen sie begehbare Kunst. Wenn sie ihren Job gut machen, dann spüren wir in einem Moment zum Beispiel die beklemmende Einsamkeit eines kalten Zimmers und im nächsten plötzlich die wohlige Wärme eines Sommertages. Die Planung, die beginnt oft winzig klein mit

filigranen Miniaturmodellen und dann fangen sie an zu jonglieren. Mit Holz, mit Metall, mit Kunststoffen und Textilien. Sie müssen Statik verstehen, aber auch genau wissen, wie zum Beispiel Licht auf einer Oberfläche bricht. Und habt ihr schon so eine erste

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1: Sonnig und trocken ist es heute Mittag in vielen Ecken, nur Richtung Küste kann es durch Nebel länger grau bleiben. Sonst Sonne und Wolken und im Osten sind vereinzelt kurze Schauer möglich. Dazu werden es meist 29 bis 35 Grad. Morgen ähnlich sommerlich, oft sonnig und trocken, aber später auch mal mehr Wolken und im Osten vereinzelt Schauer und Gewitter, maximal bis zu 36 Grad.
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2: Justin Timpe hier und ganz ehrlich, ich verliere die Zeit darin. Sowas von, ihr kennt es vielleicht auch, wenn wir mal ein Buch aufschlagen und uns plötzlich in so eine Geschichte verlieren. Es ist wirklich vorgekommen, dass ich glaube vor ungefähr einem Monat war ich in Spanien im Urlaub, ein paar Tage am Strand entspannt, nehme mir so ein Buch mit und guck später auf die Uhr, sind tatsächlich 6 Stunden vergangen. Wahnsinn. Unfassbar schön, aber irgendwie auch so ein bisschen traurig, wenn so ein Buch dann plötzlich zu Ende ist und wir eigentlich mit niemandem so richtig darüber reden können. Ja, genau die Hilfe dafür gibt es mittlerweile in Buchclubs. Was das genau ist und wie die uns dabei helfen, dass wir nach so einem Ende von so einem Buch ja nicht irgendwie traurig sind, das klären wir gleich.

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1: Eigentlich ist Lesen ja das ultimative Solo-Projekt. Man schnappt sich ein Buch, man verzieht sich in seine Lieblingsecke, man schaltet die Welt um sich herum aus. Aber ich habe damit ein einziges Problem. Wenn man fertig ist mit einem Buch, dann will man doch darüber reden, mit anderen. Man möchte diskutieren, man möchte Teil von dieser Welt sein. Weil oft, wenn wir dieses Buch zuklappen, sitzen wir da ja meistens allein mit unseren Gedanken. Ja, und dann? Johanna Penzek aus der Redaktion, genau da kommen jetzt Buchclubs ins Spiel.
2: Ganz genau, denn die boomen wieder. In fast jeder Stadt gibt es Buchclubs, in denen sich Menschen zusammentun und lesen. Ich habe mit Helen Dufftree gesprochen. Die hat den Club Mädels, die lesen, gegründet. Das Besondere, der ist online und aus ihrem eigenen Interesse entstanden.
3: Ich habe, was ich jetzt rückblickend mir nicht ganz erklären kann, nicht so zu Wohlfühlbüchern gegriffen, sondern eher zu Büchern, also was etwas mit einem macht. Und ich habe recht schnell gemerkt, dass ich mich dazu austauschen will und habe gedacht, ach, vielleicht finde ich ein paar Frauen hier in Bonn. Das war am 18. Januar 2020, wo der erste Post online ging.
2: Ja, und seitdem sind da 11.000 Abonnenten auf Instagram dazugekommen.
1: Okay, und wie funktioniert das in so einem Buchclub? Also nimm uns mal mit, liest da einer vor, alle anderen hören zu?
2: Nee, tatsächlich liest jeder alleine. Es gibt so einen Leseplan und rund ums Buch gibt es dann eben ganz viele Social Events.
3: Wir losen 3 Bücher aus und dann stimmt auch die gesamte Community darüber ab. Also das ist so eine Gemeinschaftsentscheidung und wenn wir uns dann für ein Buch entscheiden, da nehmen wir uns wirklich dann viel Zeit für. Und in der Zeit versuchen wir das auch wirklich aus allen möglichen Perspektiven zu beleuchten.
2: Zu so einem Buch gibt es dann eben sowas wie Podcasts oder Kochabende mit Gerichten zum Buch. Es geht einfach eben viel darum, zusammen diese Geschichte zu erleben.
1: Okay, also beim Malen wäre ich jetzt eher raus, aber zum Beispiel Kochabende zum Buch klingen eigentlich super. Wenn es den Buchclub jetzt 5 Jahre gibt, sagtest du gerade, wird es ja dann wohl doch gut ankommen.
2: Ja, da sind Menschen auf der ganzen Welt dabei.
3: Also wir haben viele Altersgruppen dabei, viele Wohnorte, viele Berufe. Ja, ich finde das irgendwie total cool, dass wir da durch so ein gemeinsames Hobby zusammenkommen.
2: Auf der Karte auf der Website habe ich mal geschaut, da kommen Menschen, die im Buchclub sind, aus Sambia oder leben in Melbourne. Und für die gibt es dann eben Instagram, die Podcasts, Online-Meetings und das eben alles rund ums Buch.
1: Also man klappt das Buch zu, man starrt die Wand an und denkt sich, ach, das muss ich sofort jemandem erzählen. Und genau dann ist eben genau das ein Träumchen. Wenn man nicht, keine Ahnung, die Katze oder die Nachbarin da vollquatschen muss, sondern wirklich eine Community von Melbourne bis Sambia im Rücken hat, die alle, wie wir selbst, genau dieses eine Buch so sehr feiern.

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Was glaubt ihr, wie lange würdet ihr es ohne euer Smartphone, ohne WLAN und ohne Strom aus der Steckdose aushalten? Klingt ja ehrlich gesagt nach so einem absoluten Albtraum. Für Valerio ist aber genau das der perfekte Alltag. Der lebt in seiner Wohnung konsequent wie im Jahr 1900 inklusive gusseisernem Kohleofen. Unser Interior-Profi Erik Schroth, der hat diesen, ich sag mal, extrem Zeitreisenden besucht und zwar für die allererste Folge unseres neuen Podcasts Brillux zu Hause. Und selbst Erik war ja als Designer wirklich komplett sprachlos, wie radikal man diesen historischen Look durchziehen kann. Hört direkt mal rein, gerne Brillux zu Hause. Könnt ihr genau dort eingeben, wo ihr auch sonst Podcasts hört oder auf brillux.radio. Oder ihr schaut euch das Ganze an auf YouTube, denn da seht ihr auch Valerio. Und also ihr wisst spätestens dann, wenn ihr richtig seid, wenn ihr jemanden seht, der wirklich so aussieht wie aus dem Jahr 1900.

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1: Im Studio Nanju Kuhlmann. Deutschland schwitzt. Mal wieder. Nach der Rekordhitze im Juni ist jetzt die nächste Hitzewelle da. Ganz so heftig wie im Juni soll es aber nicht werden. In Frankreich ist erstmals wegen der Hitze eine Etappe der Tour de France gekürzt worden. Endlich ist was passiert, sagt Bundespräsident Steinmeier zum Reformpaket der Bundesregierung. Er lobt im ZDF-Sommerinterview die Pläne und hofft, dass die Selbstblockade innerhalb der Koalition vorbei und die Lust am Gestalten zurück ist. Der verheerende Waldbrand im Süden Spaniens ist wohl unter Kontrolle. Etwa 1.000 der 1.500 Menschen, die in der andalusischen Provinz Almeria ihre Häuser verlassen mussten, dürfen wieder zurück. Mindestens 12 Menschen sind bei den Bränden in der Touristenregion ums Leben gekommen. Die USA haben nach eigenen Angaben neue Angriffe auf den Iran gestartet. In der Straße von Hormuz soll ein Containerschiff unter zyprischer Flagge angegriffen worden sein, so das US-Militär. Die iranischen Revolutionsgarden kündigten derweil an, die wichtige Handelsroute bis auf Weiteres zu sperren.
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2: Justin Tim, für euch ein schönes Wochenende in der Welt, in der wir eigentlich alles nur noch so per Face ID entsperren oder zum Beispiel digital wegwischen können. Da vermisse ich manchmal auch das

0: Gefühl, wenn Dinge dann noch so richtig mechanisch einrasten. Ich weiß nicht, irgendwie macht das was mit mir. Sei es zum Beispiel so ein einfacher, simpler Autogurt. Dieses Klicken, dieses, ah, ja, fertig. Jetzt bin ich sicher. Und dieses laute, metallische Klick, genau das kommt gerade zurück. Und nein, damit meine ich nicht die Autos, sondern eher Chanel, Gucci, Dior und Co. Was es damit auf sich hat, hören wir gleich nach 3 Songs.
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1: Kennt ihr den Verschluss? Besser bekannt als Kussverschluss. Ja, ich habe gerade wirklich mein Mikro geküsst. Da ist dieser Moment, den wir wirklich alle kennen. Ne? So eine kleine Tasche, ein leises Klicken. Und irgendwie wirkt es plötzlich wie ein Accessoire aus so einer anderen Zeit. Genau dieses Klicken, das hat gerade ein Comeback. Der eben sogenannte Kussverschluss ist wieder da. Klingt romantisch, ich weiß. Ist eigentlich aber einfach nur pure Mechanik. Kollegin Alexandra Peters, du weißt, was hinter diesem Trend steckt. Klär uns mal kurz auf, was genau ist ein Kussverschluss überhaupt? Wie sieht er aus?
2: Im Grunde ist das ein sehr klassischer Metallverschluss bei Taschen oder kleinen Geldbörsen. Zwei Kugeln oder Knöpfe aus Metall werden durch einen gebogenen Rahmen zusammengedrückt und klicken dann zusammen. Dieses Geräusch hat dem Ganzen auch seinen Namen gegeben. Es klingt so, als würden sich zwei Lippen kurz berühren, also einen Kuss geben, sowas wie Muah. Das Prinzip ist alt, sehr robust und war vor allem bei Handtaschen in der Mitte des 20. Jahrhunderts extrem verbreitet. Heute kennt man den Kussverschluss oft noch von Vintage-Stücken oder kleinen Abendtaschen.
1: Aber warum ist denn das jetzt 2026 so, dass genau der jetzt gerade wieder auftaucht? Also das wirkt ja eher dann doch schon retro als neu, oder?
2: Genau das ist der Punkt. Der Kussverschluss profitiert gerade stark von diesem Nostalgietrend in der

Mode. Viele Designs greifen bewusst alte Formen wieder auf, kleine, fast schon verspielte Details, die ein Produkt sofort besonders wirken lassen. Dazu kommt, in einer Zeit, in der vieles magnetisch, digital oder unsichtbar schließt, wirkt so ein mechanischer Moment fast schon

0: Aber im Mittelpunkt steht dieses haptische Erlebnis. Aktuell gerne wieder bei kleinen Taschen, Portemonnaies oder anderen Accessoires. Man spürt den Moment des Schließens, hört ihn sogar und genau das macht ihn so attraktiv. Viele Designer wie Chanel, Louis Vuitton oder Gucci nutzen ihn deshalb gezielt als Stilmittel. Nicht perfekt glatt und unsichtbar, sondern bewusst sichtbar und auch ein bisschen nostalgisch.
1: Ja, und der Kussverschluss ist damit mehr als nur so ein Stückchen Metall an der Tasche. Das ist so ein kleines akustisches Retro-Statement. Und vielleicht genau deshalb auch gerade wieder so gefragt, weil es etwas tut, dass eben viele moderne Dinge nicht mehr machen. Es macht so einen kleinen Moment dann doch noch deutlich spürbar. 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
1: Sonnig und trocken ist es heute Mittag in vielen Ecken, nur Richtung Küste kann es durch Nebel länger grau bleiben. Sonst Sonne und Wolken und im Osten sind vereinzelt kurze Schauer möglich. Dazu werden es meist 29 bis 35 Grad. Morgen ähnlich sommerlich, oft sonnig und trocken, aber später auch mal mehr Wolken und im Osten vereinzelt Schauer und Gewitter, maximal bis zu 36 Grad.
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2: Wenn aktuell im Sommer die Sonne ja so richtig knallt, dann finde ich, gibt es immer zwei Typen von Menschen. Die einen, die entspannt spazieren, ohne eine Sonnenbrille. Und die anderen, die so wie ich wirklich kneifend die Augen zusammenhalten und wirklich absolut gar nichts mehr sehen. Angeblich liegt das an der Augenfarbe. Ich habe gerade nochmal in den Spiegel geschaut. Meine sind irgendwie so ein Mix aus orange, braun, leicht grün. Warum aber vor allem Menschen scheinbar mit blauen Augen noch viel krasser geblendet werden und welche Augenfarben das eigentlich kaum was anhaben kann, das klären wir gleich nach zwei Songs.

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1: Frankreich gewinnt die Fußball-Weltmeisterschaft 2026. Das sagen zumindest die meisten von uns. Und ganz ehrlich, was Architektur angeht, da setzen die Franzosen definitiv Weltmeistermaßstäbe. Welche Gebäude Frankreich so spektakulär wie der Eiffelturm machen oder eben dementsprechend sind, das klären wir gleich um kurz nach vier.

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1: Im Studio Nanju Kuhlmann. Die nächste Hitzewelle ist da, vor allem im Südwesten Deutschlands. Ganz so heftig wie im Juni soll es aber nicht werden. Auch die gefühlte Temperatur ist wegen der trockeneren Luft deutlich niedriger. Die Trockenheit bringt aber andere Probleme mit sich. Die Waldbrandgefahr steigt. Lob von Bundespräsident Steinmeier für die Bundesregierung und ihr Reformpaket. Im ZDF-Sommerinterview bemüht er einen Fußballvergleich und sagt, die Koalition habe gerade die reine Defensive verlassen und sei ins Vorwärtsspiel gekommen. Zitat Steinmeier: Endlich ist was passiert. Die Lage zwischen den USA und dem Iran eskaliert offenbar weiter. Die iranischen Revolutionsgarden haben nun angekündigt, die Straße von Hormuz bis auf Weiteres zu schließen. Zuvor seien dort Warnschüsse auf ein Schiff abgegeben worden. Die USA haben unterdessen neue Angriffe auf den Iran gestartet. Gelingt Alexander Zverev der zweite ganz große Sieg in Folge? Nach seinem ersten Grand-Slam-Sieg letzten Monat bei den French Open kann er heute nachlegen. Im Wimbledon-Finale steht Zverev allerdings Jannik Sinner gegenüber. Gegen den Weltranglisten-Ersten hat der Hamburger zuletzt 9-mal in Serie verloren.
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2: Nennt mir jetzt sofort ein Gebäude in Frankreich, das ihr kennt. So, ich glaube 99,9% der Hörer und Hörerinnen würden jetzt einfach direkt sagen, Eiffelturm.

0: Ja, ist auch auf einer gewissen Art und Weise richtig unverständlich. Aber es gibt noch drei weitere, die mindestens genauso spektakulär sind und die ihr unbedingt mal gesehen haben solltet. Welche das sind, das klären wir gleich.
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aktuell ist die Fußball-Weltmeisterschaft und mit dabei sind unsere Nachbarn aus Frankreich und deswegen dachte ich mir, Mensch, warum nicht mal rüber gucken? Was haben die eigentlich so architektonisch zu bieten, was sich bei so einer Weltmeisterschaft vielleicht sogar ja so sehr auszeichnen würde, dass es weltweit wirklich einzigartig ist. Und ja, natürlich haben wir alle sofort den Eiffelturm im Kopf, aber ich dachte mir, vielleicht finden wir sogar was, das mindestens genauso spannend ist und vielleicht nicht jeder sofort auf dem Schirm habt. Und ihr glaubt nicht, welche drei Gebäude ich da gefunden habe, die ja so experimentell sind, dass sie absolut wild sind. Nummer 1, das ist Centre Pompidou in Paris. Die Architekten, die hatten, ja, ich würde sagen, einfach keinen Bock auf Wände und haben einfach

mal das komplette Gebäude auf links gedreht. Also Rohre, Kabel, Rolltreppen, alles klebt bunt lackiert an der Außenfassade. Sieht aus wie so eine Ölraffinerie mitten in der Altstadt. Genauso irre, aber handgemacht, der Palais Ideal. Den hat ein einziger Postbote im Alleingang aus Steinen zusammengebaut, geklebt, irgendwie sowas. Alles Steine, die er auf seine Postroute gefunden hat. Ein Mix aus Tempel, Grotte, so ein bisschen Fantasy. Also definitiv Anderswelt und eine Geschichte, die man sich so definitiv nicht ausdenken kann. Ja, und wer auf so echte Endzeit-Vibes steht, die Villa Cavrois aus den 30ern. Ein riesiges gelbes Luxus-Kreuzfahrtschiff aus purem Beton, das einfach in so einem Park gestrandet ist. Drei Gebäude aus Frankreich und wer weiß, vielleicht feiern die in einem dieser Gebäude ja zumindest die Weltmeisterschaft. Aber dafür brauchen sie noch ein paar Spiele. 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
1: Sonne und ein paar Wolken sind heute Nachmittag dabei. Nur in der Osthälfte kann sich vereinzelt mal ein kurzer Schauer melden. An der Küste gibt's stellenweise auch Nebel, sonst bleibt's meist trocken. Dazu wird's ordentlich warm mit aktuellen Höchstwerten zwischen 18 und 35 Grad. Morgen geht's ähnlich weiter. Viel Sonne, ab und zu Wolken bis zu 36 Grad.
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2: Mit Justin Timpe, ich wünsche euch ein schönes Wochenende.

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1: Sind wir ehrlich, Metall, das wirkt ja eher mal kühl und vor allem unnahbar. Ist vielleicht ein Klischee, das viele von uns noch im Kopf haben. Denn genau damit müssen wir jetzt aufräumen, und zwar am Beispiel Kupfer. Es ist ein super schönes Material, über das vor allem Innenarchitektin Svenja Möller mehr weiß. Svenja, was macht Kupfer so besonders? Warum sollten wir es bei uns zu Hause haben?
2: Das Schöne an dem Material Kupfer ist eben auch die Farbtonvielfalt, die ich in einer Oberfläche wiederfinden kann.

0: bedeutet, wenn ich zum Beispiel warmes Licht auf eine Oberfläche einstrahlen lasse, habe ich eine andere Wirkung, als wenn Tageslicht darauf fällt. Und an sich die Natürlichkeit des Materials, dass sich eben eine Patina entwickelt, dass sich unterschiedliche Rosé, Orange und eben auch Rostfarbtöne in dem Material wiederfinde.
1: Okay, wenn ich jetzt Kupferelemente in mein Zuhause bringen möchte, worauf müssen wir da genau achten?
0: Kupfer sollte auf jeden Fall in Details eingesetzt werden. Nicht im gesamten Raum, nicht über große Flächen, sondern wirklich als Highlight im Raum.
1: Und was genau können jetzt solche Details sein?
0: Gut vorstellen kann ich mir da Accessoires wie zum Beispiel ein Kupferwaschbecken oder ein Kupferwasserhahn. Pendelleuchten über Esstischen bringen auch sehr viel Wärme mit hinein.
1: Also Kupfer wirkt warm und ja auch irgendwie total edel. Was ist denn, wenn ich diesen Look vielleicht auch an meinen Wänden will? Wie kriegen wir das hin?
0: Um Kupfer auch an den Wänden zu integrieren, können wir zum Beispiel Tapeten einsetzen, die metallische Effekte mitbringen. Ich kann eine Kreativtechnik an einer Wand auch installieren lassen oder auch in Wandlasuren denken.
1: Also da haben die Profis auf jeden Fall Möglichkeiten. Vielen Dank an Svenja für die Tipps, die ja einfach mal zeigen, wie wir Kupfer in unser Zuhause integrieren können. Übrigens, Kupfersand gehört zum Beispiel auch zu unseren Brillux Lieblingsfarben 2026. Könnt ihr sehen, das Ganze auf brillux.radio.

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Wirklich jeden Tag lief diese Fernsehsendung, als ich klein war und selbst heute noch mit 32 GZSZ. Also gute Zeiten, schlechte Zeiten. Und zwar nicht, weil ich es unbedingt sehen wollte, nee, sondern damals eben einfach meine Eltern und ja, jetzt gerne auch mal meine Frau. Ich komme nicht dran vorbei. Also ich glaube, ich kenne jeden Charakter auswendig. Ich habe schon jedes Zimmer in dieser Serie gesehen. Aber ganz ehrlich, wie wohnt eigentlich so jemand privat, der sonst Woche für Woche für GZSZ vor der Kamera steht, diese ganzen Settings sieht? Also holt man sich da Inspiration aus dem Set der Serie? Hat man vielleicht sogar schon mal was mitgehen lassen, weil es einfach so gut aussieht? John Bachmann, der lässt uns gleich rein in seine Bude.

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1: Im Studio Nanju Kuhlmann. Deutschland schwitzt. Mal wieder. Nach der Rekordhitze im Juni ist jetzt die nächste Hitzewelle da. Ganz so heftig wie im Juni soll es aber nicht werden. In Frankreich ist erstmals wegen der Hitze eine Etappe der Tour de France gekürzt worden. Endlich ist was passiert, sagt Bundespräsident Steinmeier zum Reformpaket der Bundesregierung. Er lobt im ZDF-Sommerinterview die Pläne und hofft, dass die Selbstblockade innerhalb der Koalition vorbei und die Lust am Gestalten zurück ist. Der verheerende Waldbrand im Süden Spaniens ist wohl unter Kontrolle. Etwa 1.000 der 1.500 Menschen, die in der andalusischen Provinz Almeria ihre Häuser verlassen mussten, dürfen wieder zurück. Mindestens 12 Menschen sind bei den Bränden in der Touristenregion ums Leben gekommen. Die USA haben nach eigenen Angaben neue Angriffe auf den Iran gestartet. In der Straße von Hormuz soll ein Containerschiff unter zyprischer Flagge angegriffen worden sein, so das US-Militär. Die iranischen Revolutionsgarden kündigten derweil an, die wichtige Handelsroute bis auf Weiteres zu sperren.
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2: Mit Justin Timpe am Sonntag euch ein schönes Wochenende. Und wenn ihr in so eine Wohnung von jemandem reinkommt und die sieht echt aus wie aus so einem Set von so einer richtig guten Serie, ja, dann seid ihr vielleicht bei John Bachmann, GZSZ-Star, also gute Zeiten, schlechte Zeiten. Wie der wohnt und ob es wirklich so ähnlich auch aussieht wie bei GZSZ selbst, das klären wir gleich nach 3 Songs.
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0: 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Wie wohnt eigentlich John Bachmann aus Gute Zeiten, Schlechte Zeiten privat?
1: Mein Name ist Felix von Jascheroff und ich wohne im schönen Berlin-Schöneberg. Über den Dächern von Berlin auf unserer schönen roten Insel. Glaube auf knappen 140, 160 Quadratmetern mit einer schicken Dachterrasse, wo natürlich auch mein Grill steht, der im Sommer, in den warmen Tagen, nicht nur im Sommer, sondern auch an den warmen Tagen sehr, sehr gerne benutzt wird. Und natürlich das große Highlight, unsere riesengroße Wohnküche, wo wirklich alles stattfindet. Meine Küche macht so besonders, dass ich einfach sehr, sehr viel Platz habe. Ich brauche Platz zum Kochen. Ich laufe viel von A nach B. Mein Ofen ist auf der anderen Seite der Küche. Da kommt man auch immer ganz gut hin. Und natürlich, ich habe eine kleine Ölpresse, wo ich dann Proben vorher mache, weil ich sehr, sehr viel mit Öl experimentiere und auch zu Hause selber mache. Auch aus Stein. Das ist mein kleines Geheimnis quasi, was ich zu Hause habe. Und natürlich der riesengroße Ofen, der wirklich tagtäglich am Laufen ist. Dann kriegt der Hund auch frisches Fleisch, was wir selber wolfen zu Hause. Also in der Küche bei mir, da läuft so einiges ab. Und weil wir natürlich auch sehr, sehr gerne bis in die Nacht rein feiern, ist meine Küche auch sehr, sehr dunkel gehalten. Schwarze Arbeitsfläche aus Stein und Holz maß angefertigt, damit man den Dreck nicht sieht am nächsten Morgen. Und ja, viel, viel Fläche zum Arbeiten, zum drauf rumlungern, zum Sitzen, zum Abstellen. Einfach eine riesengroße Wohnküche. Und unsere Hündin, die sitzt sogar mittendrin, nämlich auf ihrer Bank am Tisch. Ja, mein Hund Lotte hat ihren eigenen Platz am Tisch. Die hat ihre Bank, da sitzt sie jeden Morgen, frühstückt mit uns zusammen, kriegt ihr Ei, sitzt am Mittagstisch und abends auch noch. Und manchmal sitzt sie den ganzen Tag da, weil sie Hunger hat.
0: Und wie wohnst eigentlich du? 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
1: Sonne und ein paar Wolken sind heute Nachmittag dabei. Nur in der Osthälfte kann sich vereinzelt mal ein kurzer Schauer melden. An der Küste gibt's stellenweise auch Nebel, sonst bleibt's meist trocken. Dazu wird's ordentlich warm mit aktuellen Höchstwerten zwischen 18 und 35 Grad. Morgen geht's ähnlich weiter. Viel Sonne, ab und zu Wolken bis zu 36 Grad.
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2: Ganz ehrlich, ich krieg ja schon die Krise, wenn mir beim Backen der Teig an den Fingern kleben bleibt. Und jetzt stellt euch das Ganze mal mit einer über 1000 Grad heißen, flüssigen Masse vor, die euch jeden Moment weglaufen will. Genau das ist der Alltag. In so einer Glasmanufaktur und das alles nur für so ein stinknormales Pups-Teelichtgläschen, das wir eigentlich alle zu Hause rumstehen haben. Wie viel Arbeit dahinter steckt, ja, das klären wir gleich. Und glaubt mir, danach seht ihr so ein Teelichtgläschen mit ganz anderen Augen.

0: Ein Teelichtglas. Sind wir ehrlich, das hat doch jeder von uns zu Hause. Aber wie entsteht sowas eigentlich? Meine Kolleginnen Linda Wilmes und Lisa Kreinbaum, die haben das hautnah miterlebt und zwar in der Glasmanufaktur Willingen. Da durften sie Glasbläser und Gestalter. Sebastian Hartmann über die Schulter gucken. Ganz ehrlich, ich bin persönlich froh, dass ich nicht vor Ort war, weil die sind so richtig ins Schwitzen gekommen. Lisa, erzähl, wie war's?
1: Super spannend, vor allem weil wir wirklich mittendrin statt nur dabei waren. Also Linda zumindest. Die hat richtig mit angepackt und ich stand daneben mit meinem Mikro. Und der erste Step war Ofen auf und mit einem langen Metallstab glühendes, flüssiges Glas herausziehen.
2: Also, der Ofen.
1: Jetzt wird's warm.
2: Ja, das wird sehr
3: heiß.
1: Wie warm ist es jetzt so?
2: Also, der Ofen hat eine Temperatur von 1250 Grad.
1: Wahnsinn.
3: Okay, es glüht am Stab.
1: Ja, es sieht wirklich ein bisschen aus wie Honig.
2: So, jetzt bist du dran wieder.
3: Ja.
2: Schön gleichmäßig drehen.
3: Ich habe jetzt wirklich hier das Glas vorne am Stab und drehe mit beiden Händen. Und man sieht, wie die Farbe so ein bisschen rausgeht. Es ist natürlich total orange, weil es so heiß ist.
2: Ja, die Stange nimmt jetzt die Energie auf, fängt an zu glühen. Deswegen dieses orange Glühen jetzt da vorne.
1: Linda dreht vorsichtig weiter. Dann gibt es Glasnachschub aus dem Ofen, damit die Kugel noch größer wird. Weiter drehen, noch mehr Glas. Und dann kommt Farbe ins Spiel. Dafür stehen Glasgranulate und Glasmehle in Rot, Grün, Gelb und Co. bereit.
2: Ich nehme auf drei verschiedenen Seiten eben da drei Farben auf.
1: Tunkst das Glas da quasi jetzt rein.
2: Das Glas bleibt einfach auf der Oberfläche haften.
1: Und dann brauchen wir wieder einen Ofen. Linda dreht die mit Farbe überzogene Glaskugel. Sebastian erklärt, was passiert.
2: So, das, was ihr jetzt nicht seht, das ist, wir drehen die Masse nur in eine Richtung. Durch die Trägheit des Glases verdrehen sich die Farben zu so einer Spiralen jetzt.
1: Also die einzelnen Farben verschmelzen jetzt sozusagen miteinander.
2: Ja, die sind auf der Oberfläche jetzt schön aufgeschmolzen und wir verziehen jetzt sozusagen die Farben in so eine Streifen.
1: Jetzt fehlt nur noch die Form, in unserem Fall ein Herz. Da kippt Sebastian das flüssige Glas vorsichtig rein und trennt es vom Metallstab. Jetzt wird es mit einer Schere einfach durchgeschnitten.
2: Genau, heißes Glas kann man einfach wunderbar schneiden. Du nimmst jetzt den Stempel mit und gleichmäßig runterdrücken.
1: Mit dem Stempel drückt Linda die Kuhle fürs Teelicht ins Glas. Dann nochmal ab in den Ofen, auskühlen und fertig ist das Teelichtglas mit rot-blau-weißen Streifen. Ein echtes Stück Handwerk.
0: Also hautnah mal dabei sein, wenn Handwerkskunst entsteht. Danke Linda und Lisa und ganz ehrlich, ich sehe mein Teelichtgläschen jetzt mit ganz anderen Augen.

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1: Justin Timpe hier, das war's von meiner Wenigkeit an diesem Sonntag. Gleich um kurz nach sechs geht's natürlich weiter. Ich sag schon mal bis nächste Woche, da hören wir uns dann wieder. Und am Montag geht's natürlich los um 6 Uhr mit unserer Frühsendung. Und all das, was ihr hier hört, könnt ihr natürlich auch nochmal nachsehen, nachhören, nachlesen, wie ihr möchtet. All das auf brillux.radio. Euch noch einen schönen Restsonntag.

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1: Im Studio Nanju Kuhlmann. Lob von Bundespräsident Steinmeier für die Bundesregierung und ihr Reformpaket. Im ZDF-Sommerinterview bemüht er einen Fußballvergleich und sagt, die Koalition habe gerade die reine Defensive verlassen und sei ins Vorwärtsspiel gekommen. Zitat Steinmeier: Endlich ist was passiert. Nach den Kürzungen beim Elterngeld plant Bundesfamilienministerin Prien den nächsten Einschnitt. Der Unterhaltsvorschuss für Alleinerziehende soll künftig nur noch für Kinder bis einschließlich 15 Jahren ausgezahlt werden. Aktuell wird er bis zum Ende des 18. Lebensjahres gezahlt. Die nächste Hitzewelle ist da, vor allem im Südwesten Deutschlands. Ganz so heftig wie im Juni soll es aber nicht werden. Auch die gefühlte Temperatur ist wegen der trockeneren Luft deutlich niedriger. Die Trockenheit bringt aber andere Probleme mit sich. Die Waldbrandgefahr steigt. VW-Chef Blume hält Werksschließungen für vermeidbar. Es gebe intelligentere Lösungen, sagte er der Bild am Sonntag. Blume will vor allem bei den Produktionskosten weiter sparen. Zuletzt war die Rede davon, dass die Werke in Zwickau, Emden, Hannover und Neckarsulm auf der Kippe stehen.
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1: Zu welchem Team gehört ihr denn? Seid ihr beim Team Understatement oder oh, ich protze? Mittlerweile sind wir alle so ein bisschen eher Understatement unterwegs, oder? Ne, so große Markennamen, schwierig. Eher alles ganz klein, ganz dezent. Das war aber

0: nicht immer so. Wir gehen jetzt mal in die 80er. Aus der Brillux-Radio-Redaktion Amina Jamai Astiban. Du hast dir die Mode-Epoche mal genauer angeschaut und bist in den 80ern hängen geblieben. Was war denn da so besonders? Erzähl mal.
1: In den 1980ern haben die großen Designer-Logos ihren Höhepunkt erlebt. Das Motto, je größer, desto besser. Kleidung war ein Statement für Erfolg und wer es sich leisten konnte, der hat das auch gezeigt. Die 1990er, die haben den Trend fortgeführt. Da war oft die Rede vom Litfaßsäulen-Look. Große Logos und Marken plakativ auf der Kleidung. Luxus ist zugänglicher geworden und war längst nicht mehr nur was für wenige. Dann wurde es in den letzten Jahren aber immer wieder dezenter und der Quiet Luxury Stil ist geboren. Weniger Logos, stille, stilvolle Eleganz war wieder in.
0: Bedeutet das, der Loud Luxury Stil ist jetzt komplett weg?
1: Naja, nicht so ganz. Modeexpertin Dunja Hess beobachtet Styles, die auch wieder in die Richtung Loud Luxury gehen.
2: Dieses Fake Four, das haben wir in diesem Jahr wieder sehr als Trend. Also das geht schon wieder so ein bisschen auch in die Richtung. Auch große Statement-Ketten oder Ohrringe sehen wir immer häufiger, aber in Kombination mit klassischen, zurückhaltenderen Dingen. Und das ist so der große Unterschied beim Loud Luxury. Da durfte sehr viel passieren. Einfach Marken, wo sehr viel Bedrucktes drauf war auf den Oberteilen. Und davon gehen wir total weg.
1: Aber hier und da darf es auch mal ein lauter, auffälliger Hingucker sein. Damit machen wir absolut nichts falsch. Und ich meine, wer trotzdem Lust auf Loud Luxury hat, der trägt es einfach trotzdem. Sehen wir ja auch ganz oft bei den Stars.
0: Wer ist denn da besonders bekannt für genau diesen, also diesen Loud Luxury-Stil?
1: Auf jeden Fall Kim Kardashian, Jennifer Lopez und Beyoncé. Die drei, die stehen total für Luxus, der gesehen werden will. Kim Kardashian trägt zum Beispiel gerne figurbetonte Designer-Looks mit auffälligen Balenciaga- oder Gucci-Logos. Jennifer Lopez setzt oft auf Glitzer und Strass. Und Beyoncé hat bei den Billboard Music Awards im letzten Jahr einen Hut mit ganz großem goldenen Versace-Logo getragen.
0: In Teilen kommt also genau dieser Stil wieder. Markenlaut, der Loud-Luxury-Stil, auch wenn er in den letzten Jahren ein bisschen ruhiger, also quasi zum Quiet-Luxury geworden ist.
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1: Im Studio Nanju Kuhlmann. Endlich ist was passiert, sagt Bundespräsident Steinmeier zum Reformpaket der Bundesregierung. Er lobt im ZDF-Sommerinterview die Pläne und hofft, dass die Selbstblockade innerhalb der Koalition vorbei und die Lust am Gestalten zurück ist. Wenn ein Elternteil seinen Unterhaltspflichten nicht nachkommt, springt der Staat ein. Bald aber wohl nicht mehr so lange. Familienministerin Prien will den Unterhaltsvorschuss einschränken. Statt wie bisher zum Ende des 18. Lebensjahres soll er nur noch für Kinder bis einschließlich 15 ausgezahlt werden. Die Hitze ist zurück. In Teilen Deutschlands kann es in den nächsten Tagen wieder über die 35 Grad gehen. So heiß wie bei der Hitzewelle Ende Juni wird es aber wohl nicht werden. Angesichts der Trockenheit rufen einige Kommunen zum Wassersparen auf. Außerdem steigt an vielen Orten die Waldbrandgefahr. Die Lage zwischen den USA und dem Iran eskaliert offenbar weiter. Die iranischen Revolutionsgarden haben nun angekündigt, die Straße von Hormuz bis auf Weiteres zu schließen. Zuvor seien dort Warnschüsse auf ein Schiff abgegeben worden. Die USA haben unterdessen neue Angriffe auf den Iran gestartet.
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1: Als wir vor 5 Jahren bei uns ins Haus gezogen sind, da war gerade meine Tochter zur Welt gekommen. Unser erstes Kind. Und ehrlich gesagt hatte ich da überhaupt keinen Kopf, unser Haus schön einzurichten. Habe ich nur beim Kinderzimmer gemacht. So, in diesem Jahr habe ich das alles nachgeholt. Ja, ich habe unser Schlafzimmer und auch den Flur neu gestaltet. Und seitdem ist es viel

0: schöner. Es ist gemütlicher geworden, ja? Ich habe Farbe reingebracht, ich habe neue Möbel gekauft, ich habe Deko gekauft, Kissen, ich habe Vorhänge dran gemacht an die Fenster. Also es ist viel, viel wohnlicher geworden und gemütlicher, ja? Man fühlt sich wohler. Nächstes Jahr sind dann definitiv weitere Räume dran, habe ich mir auf die To-Do-Liste geschrieben. So, jetzt habe ich persönlich nur einen Wohnsitz, ja? Und auch nur einen, den ich schön machen muss. Was aber, wenn man noch einen Zweitwohnsitz hat? Ah, da braucht man Muße, ne? Meine Brillux-Radio-Kollegin Lisa Kreinbaum hat jemanden getroffen, der genau das gemacht hat, und zwar in Koblenz.
1: Genau, in einer Kleinstadtwohnung mitten in Koblenz. Da habe ich Dr. Matthias Wenghöfer getroffen. Nur ca. 40 Quadratmeter hat er hier zur Verfügung, aber für ihn ist es die perfekte Dienstwohnung.
2: Wir haben unsere Praxis hier gleich um die Ecke. Das heißt, wenn ich mal was länger zu tun habe, viel Papierkram habe oder vielleicht auch Dienst habe, brauche ich hier nur gerade die Straße runterzugehen und dann bin ich auch schon in der Wohnung.
1: Also Lage perfekt. Das hat ihn bei der Besichtigung sofort überzeugt. Im Gegensatz zum Zustand der Wohnung. Die war nämlich ziemlich verwohnt, wie er sagt.
0: Also wollte er renovieren, auch wenn es nur eine Dienstwohnung war.
1: Ja, ihm war das von Anfang an wichtig, dass er sich auch in seiner Dienstwohnung wohlfühlt.
2: Ja, bei uns ist es so, wir haben ja relativ lange Tage, 10 Stunden, 12 Stunden Tage. Und wenn man dann heimkommt, will man sich vielleicht hinsetzen, ein bisschen entspannen. Und da ist ein schönes Interieur, eine schöne Umgebung total wichtig, finde ich.
1: Auch der Zweitwohnsitz sollte sich also wie ein Zuhause anfühlen.
0: So, und wie hat er das dann geschafft?
1: Er hat sich Unterstützung von einem Maler geholt und der hat die Wohnung komplett auf Vordermann gebracht. Neue Tapete, neuer Boden, neue Farben. Und gerade die machen es richtig gemütlich. Statt kahler Wände gibt es jetzt ein kräftiges Petrol im Flur, ein dunkles Gräsch im Wohnbereich und ein helles Gelb in der Küche. Ein besonderes Highlight hat der Maler im Erker geschaffen.
2: Der Erker ist also relativ hoch. Der ist, ich glaube, 3,50 Meter oder sowas ist der hoch. Dann hat er nochmal die Kuppel in dem dunklen Blau vom Eingangsbereich abgesetzt, dass man so einen Himmeleindruck hat, wo die Lampe so hängt. Das sieht super schön aus, finde ich.
1: Auch bei der Einrichtung hat Matthias Wenghöfer viel Wert auf Details gelegt. Designmöbel und Lieblingsstücke wie alte Globen, die er sammelt.
2: Die haben so ein bisschen Patina. Die Landkarten haben so eine schöne Farbe, sind so ein bisschen verschossen auch. So die Kugeln, so wie das aufgezogen ist und sowas, so eine Handarbeit, ne? Das ist keine maschinelle Produktion, das sieht man total noch.
1: Ausgewählte Lieblingsstücke und kräftige, warme Farben, damit ist die Stadtwohnung zum perfekten zweiten Zuhause geworden.
0: Ein tolles Beispiel dafür, dass es sich lohnt, ja, Herzblut ins eigene Zuhause zu stecken, auch wenn es, wie in diesem Fall, nur die Dienstwohnung ist. Inspiration, die gab es hier bei uns, bei Brillux Radio.
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1: Im Studio Nanju Kuhlmann. Lob von Bundespräsident Steinmeier für die Bundesregierung und ihr Reformpaket. Im ZDF-Sommerinterview bemüht er einen Fußballvergleich und sagt, die Koalition habe gerade die reine Defensive verlassen und sei ins Vorwärtsspiel gekommen. Zitat Steinmeier: Endlich ist was passiert. Nach den Kürzungen beim Elterngeld plant Bundesfamilienministerin Prien den nächsten Einschnitt. Der Unterhaltsvorschuss für Alleinerziehende soll künftig nur noch für Kinder bis einschließlich 15 Jahren ausgezahlt werden. Aktuell wird er bis zum Ende des 18. Lebensjahres gezahlt. Die Hitze ist zurück. In Teilen Deutschlands kann es in den nächsten Tagen wieder über die 35 Grad gehen. So heiß wie bei der Hitzewelle Ende Juni wird es aber wohl nicht werden. Angesichts der Trockenheit rufen einige Kommunen zum Wassersparen auf. Außerdem steigt an vielen Orten die Waldbrandgefahr. VW-Chef Blume hält Werksschließungen für vermeidbar. Es gebe intelligentere Lösungen, sagte er der Bild am Sonntag. Blume will vor allem bei den Produktionskosten weiter sparen. Zuletzt war die Rede davon, dass die Werke in Zwickau, Emden, Hannover und Neckarsulm auf der Kippe stehen.
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1: Da habe ich mich am Wochenende wieder mal bei Instagram verdaddelt. Alles wie immer. Aus dem nur mal eben was gucken, ganz kurz, wurde dann gefühlt ein ganzer Nachmittag. Na, jetzt sehe ich ständig mehr Natur auf dem Bildschirm als wirklich draußen. Da wirkt plötzlich alles so viel wärmer, ruhiger, auch natürlicher. Ich sehe Holz, sanfte Brauntöne, Materialien, die mir da ständig in den Feed gespült werden. Und die machen mir ein gutes Gefühl. Und genau dieser Naturlook ist gerade total angesagt, vor allem bei Farben und Style. Kollegin Lisa Kreinbaum hat auch durchgescrollt und sich Gedanken dazu gemacht. Lisa, warum sehnen wir uns denn gerade so sehr nach diesem natürlichen Look?
2: Das habe ich mich auch gefragt und bin bei meiner Recherche auf das Zuhause von Interior-Influencerin Carina aufmerksam geworden. Unter Oh What a Room gibt sie bei Instagram Einblicke in ihre Einrichtung und die ist super modern und reduziert, aber gleichzeitig auch total cozy, weil überall Holzelemente und andere Naturmaterialien auftauchen. Vor einigen Jahren hätte man das aber überhaupt nicht als modern bezeichnet, hat sie mir erzählt.
3: Ich persönlich erinnere mich noch an die Zeit, das war so, glaube ich, ja, Anfang der 2000er, wo das eher so das Gegenteil war. Also da waren diese ganzen Naturmaterialien irgendwie, ja, irgendwie uncool. Also es hatte irgendwie so einen altmodischen Touch.
2: Aber das hat sich ja jetzt total geändert und Carina hat auch eine Vermutung, warum.
3: Ich glaube einfach, dass man doch in der modernen Welt sozusagen, ja, wo sich auch vieles ums Digitale dreht und manche Leute benutzen ja noch nicht mal Bücher. Also dieses Haptische und das ist, ja, ich sag einfach mal naturverbunden. Ich glaube, das fehlt vielen Menschen schon.
2: Und deshalb holen wir uns das Naturgefühl ebenso gern nach Hause.
1: Ja, das klingt logisch. Und das dann wahrscheinlich vor allem über Farben, Accessoires und Co.?
2: Genau, Brauntöne sind ja zum Beispiel gerade total angesagt, aber auch Materialien spielen eine super große Rolle, sagt Carina.
3: Zum Beispiel einen schönen Wollteppich sich hinlegen oder einen Esstisch aus Massivholz oder einen schönen Stuhl aus Holz. Ich glaube, dass es so ein bisschen der Ausgleich ist. Das hat ja auch fast so was von sich erden vielleicht, ne?
2: Dinge, die uns an die Natur erinnern, geben uns einfach ein gutes Gefühl von Ruhe, Harmonie, Ausgeglichenheit. Also alles, was man braucht, um sich zu Hause richtig wohlzufühlen.
1: Mehr Natur, mehr Wärme. Und genau das macht diesen Look gerade so beliebt. Und es passt ja auch jetzt so schön zum Februar und zur Zeit. Mit den richtigen Farben und Materialien fühlt es sich zu Hause dann irgendwie so ein bisschen entspannter an.
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1: Im Studio Nanju Kuhlmann. Endlich ist was passiert, sagt Bundespräsident Steinmeier zum Reformpaket der Bundesregierung. Er lobt im ZDF-Sommerinterview die Pläne und hofft, dass die Selbstblockade innerhalb der Koalition vorbei und die Lust am Gestalten zurück ist. Wenn ein Elternteil seinen Unterhaltspflichten nicht nachkommt, springt der Staat ein. Bald aber wohl nicht mehr so lange. Familienministerin Prien will den Unterhaltsvorschuss einschränken. Statt wie bisher zum Ende des 18. Lebensjahres soll er nur noch für Kinder bis einschließlich 15 ausgezahlt werden. Die Hitze ist zurück. In Teilen Deutschlands kann es in den nächsten Tagen wieder über die 35 Grad gehen. So heiß wie bei der Hitzewelle Ende Juni wird es aber wohl nicht werden. Angesichts der Trockenheit rufen einige Kommunen zum Wassersparen auf. Außerdem steigt an vielen Orten die Waldbrandgefahr. Die Lage zwischen den USA und dem Iran eskaliert offenbar weiter. Die iranischen Revolutionsgarden haben nun angekündigt, die Straße von Hormuz bis auf Weiteres zu schließen. Zuvor seien dort Warnschüsse auf ein Schiff abgegeben worden. Die USA haben unterdessen neue Angriffe auf den Iran gestartet.
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2: Nach zwei Brücken du musst. Das würde Meister Yoda aus Star Wars wahrscheinlich über die Sternwarte in der kleinsten kreisfreien Stadt Deutschlands sagen. Warum? Weil diese Sternwarte einfach mal aussieht wie R2-D2, der kleine piepsende Android, den wir alle aus Star Wars kennen. Daniel Peters hat sich für uns in den Millennium Falcon gesetzt und ist hingereist.
3: Es war einmal in einer weit, weit entfernten Galaxis. Okay, so weit entfernt dann doch nicht. Wir befinden uns immer noch in der Milchstraße. Planet Erde, Außenposten zwei Brücken in Rheinland-Pfalz. Und dort steht er. Weiß, blau, rund und unverkennbar. Der wohl treueste Droide der Rebellion. R2-D2. Überlebensgroß. Kein Blechgehäuse, sondern eine Sternwarte, deren Architektur an den kleinen Roboter erinnert. Die Idee dazu hatte Physikprofessor Hubert Zitt. Ein Mann, der offenbar schon lange der Macht zugetan ist.
4: Ich bin ja täglich daran vorbeigelaufen und weil ich eben auch großer Star Wars-Fan bin, habe ich gedacht, verdammt, das ist ja R2-D2 in groß. Und dann 2018 war es soweit, dann haben wir das Ding genauso angestrichen.
3: Mit Lichtschwert, Farbrolle bewaffnet, zieht Zitt zusammen mit einem befreundeten Meister los. Also kein Jedi-Meister, sondern ein Malermeister. Aus dem unscheinbaren Bauwerk wird ein galaktisches Wahrzeichen. Und das schaffte es natürlich sofort ins Holonet oder besser gesagt in die lokale Presse. Ein paar Berichte über den besonderen Anstrich, dann ist erstmal Ruhe. Doch die Wege der Macht sind unergründlich. Ein Jahr später piepst plötzlich Hubert Zitts Kommunikator.
4: Dann ruft mich plötzlich eine Presseagentur aus New York an und fragt mich, was über unsere Sternwarte. Ich habe das zuerst gar nicht verstanden und habe dann recherchiert und habe dann festgestellt, dass auf einer amerikanischen Plattform diese Bilder gelandet sind von unserer Sternwarte.
3: Das Unfassbare, Luke Skywalker persönlich, alias Mark Hamill, hatte den Droiden von zwei Brücken entdeckt und die Bilder getwittert.
4: Und dann ging das natürlich viral. Dann haben sich plötzlich alle Presseagenturen haben sich da drauf gestürzt. Ich meine, der hat uns zwar erstmal als Nerds bezeichnet, aber darüber kann ich lachen. Wenn das dem nicht gefallen hätte, hätte er ja nicht geschrieben. Insofern war das schon so eine Art Ritterschlag, dass der also meinen Namen in Zusammenhang mit dieser Sternwarte und mit R2-D2 da über Twitter verteilt hat.
3: Hubert Zitt kann jedenfalls voller Stolz sagen, ich bin dein Vater. Der riesige R2-D2 wird zur Pilgerstätte.
4: Bei Google Maps sehe ich dann, ach, sind wieder neue Bilder von irgendwelchen Fans, die sich da als Ewoks oder als Sandleute oder wie die alle heißen, als Stormtrooper, die dahin pilgern und machen dann Selfies davor und posten das dann. Und das freut mich dann immer, dass die Leute daran Spaß haben und das zeigt ja auch, dass das wertgeschätzt wird.
3: Ein Denkmal für Generationen von Jedi-Rittern. Möge die Macht mit ihnen sein.
2: Ja, manchmal braucht es eben nur ein bisschen Fantasie, Farbe und jemanden, der denkt, verdammt, das sieht doch aus wie R2-D2.
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1: Im Studio Silas Quiring. Lob von Bundespräsident Steinmeier für die Bundesregierung und ihr Reformpaket. Im ZDF-Sommerinterview bemüht er einen Fußballvergleich und sagt, die Koalition habe gerade die reine Defensive verlassen und sei ins Vorwärtsspiel gekommen. Zitat Steinmeier: Endlich ist etwas passiert. Die für den Welthandel so wichtige Straße von Hormus ist wieder geschlossen. Bis auf Weiteres, bis zu einem Ende der amerikanischen Intervention, heißt es von den iranischen Revolutionsgarden. Der Iran nutzt sie als Druckmittel. Aus dem Führungszirkel in Teheran heißt es,

0: die Meerenge sei wichtiger als Dutzende von Atombomben. Wenn ein Elternteil seinen Unterhaltspflichten nicht nachkommt, springt der Staat ein, bald aber wohl nicht mehr so lang. Familienministerin Prien will den Unterhaltsvorschuss einschränken. Statt wie bisher bis zum Ende des 18. Lebensjahres soll er nur noch für Kinder bis einschließlich 15 ausgezahlt werden. Für Alexander Zverev ist der Traum vom Wimbledon-Sieg geplatzt. Deutschlands aktuell bester Tennisspieler hat das Finale gegen den Weltranglisten-Ersten Jannik Sinner mit 1:3 nach Sätzen verloren. Für den Italiener ist es die Titelverteidigung.
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1: Leute, willkommen in der kalten Jahreszeit. Und kalte Jahreszeit, das bedeutet auch, dass wieder mehr gelesen wird. Klar, ganz gemütlich abends auf der Couch, aber nicht nur das. Auch Hörbücher werden immer beliebter. Und meine

0: Kollegin Johanna Penzig. Du hast dich mal mit dem Thema beschäftigt. Was macht denn dieses Format? Das Format Hörbuch gerade so attraktiv.
1: Hörbücher sind einfach so perfekt für diese ganzen Momente, wo man zwar schon ein bisschen Luft hat, aber jetzt nicht wirklich Bock hat, ein Buch aufzuschlagen. Immer mal so zwischendurch im Auto oder beim Staubsaugen auf die Ohren, dann ist der Stau oder der Haushalt auch nicht mehr ganz so nervig. Und Leute, die nicht so lange und so oft Lust haben zu lesen oder, keine Ahnung, wegen körperlicher Einschränkungen Probleme mit dem Lesen haben, können Bücher trotzdem genießen.
0: Und ich habe so das Gefühl, die Hörbücher, die haben sich im Gegensatz zu vor ein paar Jahren auch ziemlich verändert, oder?
1: Total. Die Produktionen sind einfach viel hochwertiger geworden. Die Stimmen der Sprecherinnen und Sprecher, die transportieren die Stimmung, das Tempo, die Figuren. Es wird richtig Wert drauf gelegt, dass die Stimmen zu den Figuren passen. Und dass ein Buch mal von mehreren Stimmen eingelesen wird, ist auch nicht mehr so ungewöhnlich. Graphic Audios sind auch so ein Ding. Das geht dann schon eher in Richtung Hörspiel. Also ein Hörbuch wird von mehreren Personen gelesen. Und es gibt untermalende Geräusche zu den Szenen. Da kannst du so richtig tief in die Buchwelt abtauchen.
0: Was sind denn so die besten Einstiegstipps? Wie finde ich denn das beste Hörbuch für mich und vor allem wo?
1: Ich würde mich mal auf Streaming-Plattformen umschauen. Die gibt es jetzt nicht nur für Serien und Filme, sondern eben auch für Hörbücher. Da kannst du dir auch mal eine Hörprobe anhören, ob dir das Hörbuch auch wirklich gefällt. Und wenn es dir gefällt, dann kannst du es einfach runterladen. Dafür braucht es dann nach so einem Probemonat wie bei Netflix auch sowas wie ein Abo. Aber auch in Bibliotheken in Deutschland gibt es zum Beispiel die Onleihe. Mit der kann man Hörbücher mit einem Bibliotheksausweis ausleihen und auch downloaden. Dann nur noch Kopfhörer rein und auf dem Handy, Tablet oder PC abspielen. Ich bin viel Hörerin und ich schaffe so bestimmt 3 Bücher im Monat.
0: Oh, das ist so beeindruckend. Also Hörbücher können Lesezeit neu denken. Probiert es unbedingt mal aus. Probiert euch durch. Vielleicht ja beim nächsten Wäsche-Aufräum-Marathon.
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1: Im Studio Silas Quiring. Endlich ist etwas passiert, sagt Bundespräsident Steinmeier zum Reformpaket der Bundesregierung. Er lobt im ZDF-Sommerinterview die Pläne und hofft, dass die Selbstblockade innerhalb der Koalition vorbei ist und die Lust am Gestalten zurück. Nach den Kürzungen beim Elterngeld plant Bundesfamilienministerin Prien den nächsten Einschnitt. Der Unterhaltsvorschuss für Alleinerziehende soll künftig nur noch für Kinder bis einschließlich 15 Jahren ausgezahlt werden. Aktuell wird er bis zum Ende des 18. Lebensjahres gezahlt. Die Hitze ist zurück. In Teilen Deutschlands kann es in den nächsten Tagen wieder über die 35 Grad gehen. So heiß wie bei der Hitzewelle Ende Juni wird es wohl aber nicht werden. Angesichts der Trockenheit rufen einige Kommunen aber zum Wassersparen auf. Außerdem steigt an vielen Orten die Waldbrandgefahr. Nach seinem Sieg bei den French Open hat Tennisstar Alexander Zverev bei Wimbledon nicht nachlegen können. Der 29-Jährige hat das Finale gegen den Weltranglisten-Ersten und Titelverteidiger Jannik Sinner aus Italien

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1: Leasen macht schlau und natürlich auch Spaß. Und damit das Ganze noch mehr Spaß macht, gibt's jetzt Book Gimmicks. Charakterkarten, Duftproben, alles drin und dran am Buch. Johanna Penzek aus der Brillox Radio Redaktion. Warum eigentlich?
2: Weil es das Leseerlebnis noch krasser machen soll. So Extras sind alles, was über den Text hinausgeht. Und die sollen die Vorstellungskraft stützen und das Lesen zu einem Erlebnis machen. Wir können um die Geschichte herum einfach noch mehr im Buch entdecken. Und das Ganze gibt natürlich auch einen kleinen Kaufanreiz.
1: Gucken wir uns das jetzt mal genauer an und wir fangen mit der Character Card an. Wie könnte die denn konkret aussehen?
2: Das ist so ein Bild im Postkartenformat, meistens von der Hauptfigur. Die Charakterkarten, also meist Character Card genannt, sind immer gezeichnet, mal mehr oder mal weniger detailliert. Und die Autoren arbeiten für die Karten mit Künstlern oder manchmal auch mit KI zusammen, einige malen aber auch selbst. Und man hält da die Figur so wirklich in der Hand. Manchmal hilft das, sich Personen im Buch besser vorstellen zu können. Andere sammeln die Karten, weil sie die teilweise auch super kunstvoll finden. Ich habe mir letztens auch einen Roman gekauft und hatte doppelt Glück. Es war eine signierte Ausgabe und es war eine der letzten Ausgaben mit so einer Character Card. Auf einmal hatte ich dann einfach so eine Karte in der Hand, wo das Liebespärchen vom Buch mit drauf war. Super schöne Zeichnung. Ich habe mich richtig doll gefreut über das Extra.
1: Ja, und die Duftprobe, wie geht denn das? Eine Duftprobe in einem Buch. Ist das nicht beim Lesen total unangenehm, wenn ich jetzt zum Beispiel den Duft gar nicht mag?
2: Nee, so penetrant sind die Düfte nicht. Meistens ist es so ein kleiner Sticker zum Rubbeln am Umschlag. Durch das Reiben setzt sich dann so ein dezenter Duft frei, der für die Autorin zum Buch passt. Vielleicht ein Rosengeruch, weil das Buch im Rosengarten spielt. Quasi ein Geruchsteaser zu dem, was einen auf den Seiten des Buches erwarten wird. Die Sticker kann man aber auch einfach leicht ablösen, wenn einem das jetzt irgendwie gar nicht gefällt.
1: Was ist denn deine Einschätzung? Gibt's bald zu jedem Buch den passenden Duft oder Charakterkarten?
2: Nee, das glaube ich nicht. Meistens gibt's diese Art von

0: Extras bei so romantischen Büchern, die sich vor allem an junge Erwachsene richten. Das steigert natürlich den Gesprächsfaktor auf Social Media über so ein Buch. Und bei so anderen Romanen und Thrillern beispielsweise würde sowas ja gar nicht passen. So ein Gimmick kann cooles, erweiterndes Leseerlebnis schaffen, aber ich denke, das wird in dieser Sparte von Literatur bleiben.
1: Also so Character Cards und Duftproben sind Werkzeuge, die Figuren lebendig zu machen und auch Szenen zu verankern. Vor allem wird so ein Gimmick aber in junger Literatur eingesetzt, um das jüngere Publikum zum Kaufen und zum Lesen anzuregen.
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1: Im Studio Silas Quiring. Bundespräsident Steinmeier sieht eine große Kluft zwischen Deutschland und den USA unter Donald Trump. Zitat: Mehr Distanz als im Augenblick geht kaum noch. Im ZDF mahnt Steinmeier, wir sollten uns dem neuen Zeitgeist der Rücksichtslosigkeit nicht anschließen, sondern ein europäisches Modell dagegen halten. Die für den Welthandel so wichtige Straße von Hormus ist wieder geschlossen. Bis auf Weiteres, bis zu einem Ende der amerikanischen Intervention, heißt es von den iranischen Revolutionsgarden. Der Iran nutzt sie als Druckmittel. Aus dem Führungszirkel in Teheran heißt es, die Meerenge sei wichtiger als Dutzende von Atombomben. Nach den Kürzungen beim Elterngeld plant Bundesfamilienministerin Prien den nächsten Einschnitt. Der Unterhaltsvorschuss für Alleinerziehende soll künftig nur noch für Kinder bis einschließlich 15 Jahren ausgezahlt werden. Aktuell wird er bis zum Ende des 18. Lebensjahrs gezahlt. Für Alexander Zverev ist der Traum vom Wimbledon-Sieg geplatzt. Deutschlands aktuell bester Tennisspieler hat das Finale gegen den Weltranglisten-Ersten Jannik Sinner mit 1:3 nach Sätzen verloren. Für den Italiener ist es die Titelverteidigung.
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1: Früher waren es die Dombaumeister, heute sind es oft Menschen, die Fußballstadien bauen, unsere modernen Tempel. Über 600.000 Fans strömen jedes Wochenende in die Arenen der ersten und zweiten Bundesliga. Mein Kollege Daniel Peters hat jemanden getroffen, der genau an so einem Bau beteiligt war, Malermeister Oliver Körner. Daniel, das ist bestimmt was Besonderes, an so einem Stadion mitzuwirken, oder?
2: Total. Ich weiß noch ganz genau, wie ich zum ersten Mal bei einem Spiel in der damals noch neuen Arena auf Schalke war. Als ich auf dieses Stadion zugelaufen bin, es zum ersten Mal in Lebensgröße gesehen habe, wow, das war ein richtig ehrfürchtiger Moment. Und wenn ich mir jetzt vorstelle, ich hätte daran mitgebaut, Gänsehaut. Malermeister Oliver Körner aus Taunusstein, der hat genau das erlebt. Nicht auf Schalke, aber bei der MEWA Arena in Mainz.
3: Wenn man von uns aus nach Wiesbaden fährt, kann man tatsächlich von der Spitze beim Runterfahren in der Ferne die Arena schon leuchten sehen, insbesondere wenn es dunkel ist und sie angestrahlt ist. Und das sind ja dann noch 40 Kilometer und das ist dann schon natürlich was Besonderes. Das erleben sie natürlich mit keinem Einfamilienhaus.
2: Das ist ein Projekt, auf das er echt extrem stolz ist.
1: Ist er denn auch Mainz-Fan?
2: Nee, tatsächlich nicht. Sein Fußballherz schlägt für den ersten FC Köln. Da war er schon Fan von, bevor Mainz überhaupt in der Bundesliga gespielt hat. Inzwischen ist er trotzdem regelmäßig im Mainzer Stadion und fiebert damit, also kein Problem für ihn. Großer Traum wäre es aber schon, einmal das Müngersdorfer Stadion zu streichen.
3: Köln-Stadion wäre tatsächlich natürlich auch nochmal ein Highlight. Ich habe auch schon mal ein Angebot abgegeben. Das hätte ich natürlich auch gerne irgendwie gemacht.
2: Ja, der Auftrag ging dann leider an jemand anderen. Die Hoffnung, vielleicht klappt es ja beim nächsten Mal.
1: Aber mal ehrlich, so ein ganzes Stadion zu streichen, das klingt nach einer Mammutaufgabe.
2: Ist es auch. Die Mainzer Arena ist da vergleichsweise dankbar. Die Fassade besteht aus vielen einzelnen Platten und das hat die Arbeit für ihn und sein Team ziemlich erleichtert.
3: Wir haben am Ende des Tages die Arena mit 4 Mann gestrichen, 2 Hubsteiger und immer Blöckchen für Blöckchen und dann einmal ums Stadion rum. Aus dem Bauch heraus würde ich mal sagen, es waren so 6 bis 7 Wochen.
2: Insgesamt durften sie schon 2-mal ran. Einmal zum Neubau 2011 und vor 3 Jahren gab es dann nochmal einen frischen Anstrich.
1: Am Ende zeigt sich, nicht nur Tore und Triumphe machen Fußball aus, sondern auch all die Menschen, die diese Stadien überhaupt erst zu solchen Erlebnisorten machen. Ohne Handwerk gäbe es diese Fußballfeste in ihrer ganzen Atmosphäre nicht.
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1: Im Studio Silas Quiring. Neue Angriffe verschärfen den Konflikt um die Straße von Hormuz weiter. Die USA bombardierten zum dritten Mal binnen einer Woche Irans Südküste. Der Iran griff wiederum US-Ziele in den Golfstaaten an und sperrte die Meerenge eigenen Angaben zufolge erneut. Trump behauptete dagegen, sie sei wieder offen. Lob von Bundespräsident Steinmeier für die Bundesregierung und ihr Reformpaket. Im ZDF-Sommerinterview bemüht er einen Fußballvergleich und sagt, die Koalition habe gerade die reine Defensive verlassen und sei ins Vorwärtsspiel gekommen. Zitat Steinmeier: Endlich ist etwas passiert. Die nächste Hitzewelle ist da, vor allem im Südwesten Deutschlands. Ganz so heftig wie im Juni soll es aber nicht werden. Auch die gefühlte Temperatur ist wegen der trockeneren Luft deutlich niedriger. Die Trockenheit bringt aber andere Probleme mit sich. Die Waldbrandgefahr steigt. Nach seinem Sieg bei den French Open hat Tennisstar Alexander Zverev bei Wimbledon nicht nachlegen können. Der 29-Jährige hat das Finale gegen den Weltranglisten-Ersten und Titelverteidiger Jannik Sinner aus Italien verloren.
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1: Stellt euch vor, ihr steht gerade knietief im Staub eurer eigenen Haussanierung. Der Zeitplan, der wackelt und ihr wollt eigentlich nur noch einziehen. Ja, und genau dann bietet euch jemand ein Projekt an, das eigentlich noch viel größer, noch älter und noch kaputter ist als eure aktuelle Baustelle. Sind wir mal ehrlich, die meisten von uns, die würden eher schreiend weglaufen, aber Hörer Susanne und Peter, die haben stattdessen einfach Ja gesagt. Sie haben sich in die Einzigartigkeit eines alten Hofes so sehr verliebt und den sicheren Weg sofort verlassen.
2: Das ist was Spezielles. Das ist kein Maßhaus, was vielleicht woanders nochmal ähnlich steht, sondern ja, das hat Charme und hat Geschichte. Das hat uns ja hier besonders interessiert. Und ja, dieses Alte nochmal wieder zum Leben zu erwecken.
1: Ja, und dafür brauchte es zwar sehr viel Vorstellungskraft, denn das Zuhause von Susanne und Peter, das war zu dem Zeitpunkt wirklich noch eine Scheune, wo mal Pferde standen. Aber auch das hat die beiden einfach nicht abgeschreckt und heute nach 5 Jahren Sanierung macht sie genau das auch noch umso stolzer.
3: Wenn man das gesehen hätte, wie das am Anfang hier aussah und auch die Abbrucharbeiten hier miterlebt hatte, es war ja zwischendurch auch hier Beton mit verbaut worden, der Bagger hier stand und eine riesen Halde hier war, da hat man gedacht, mein Gott, wie kann das jemals ein Wohnhaus werden? Und wenn wir heute jetzt hier sitzen und dürfen das jetzt so genießen, dann denkt man, man hat schon richtig was geschaffen. Wenn man das gesehen hätte, wie das am Anfang hier aussah und auch die Abbrucharbeiten hier miterlebt hatte, es war ja zwischendurch auch hier Beton mit verbaut worden, der Bagger hier stand und eine riesen Halde hier war, da hat man gedacht, mein Gott, wie kann das jemals ein Wohnhaus werden? Und wenn wir heute jetzt hier sitzen und dürfen das jetzt so genießen, dann denkt man, man hat schon richtig was geschaffen.
1: Ach, herrlich, oder? 5 Jahre Schweiß und Herzblut stecken in diesem Umbau. Und wenn man das Ergebnis sieht, dann weiß man auch, warum die beiden wirklich diesen

0: alten Stall niemals aufgegeben haben. Schaut euch sehr, sehr gerne unbedingt mal die Vorher-Nachher-Fotos auf brillux.radio an. Unter Home Stories könnt ihr die sehen, wie aus Dreck und Staub einfach dieser richtig schöne Wohntraum wurde.
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1: Im Studio Silas Quiring. Endlich ist etwas passiert, sagt Bundespräsident Steinmeier zum Reformpaket der Bundesregierung. Er lobt im ZDF-Sommerinterview die Pläne und hofft, dass die Selbstblockade innerhalb der Koalition vorbei ist und die Lust am Gestalten zurück. Der Kampf um die Straße von Hormuz spitzt sich wieder zu. Zum dritten Mal in einer Woche ist es zu gegenseitigen Angriffen des Iran und der USA gekommen. Die iranische Führung erklärte die Meerenge erneut für gesperrt. Von der US-Armee heißt es, der Verkehr fließt. Wenn ein Elternteil seinen Unterhaltspflichten nicht nachkommt, springt der Staat ein, bald aber wohl nicht mehr so lang. Familienministerin Prien will den Unterhaltsvorschuss einschränken. Statt wie bisher bis zum Ende des 18. Lebensjahres soll er nur noch für Kinder bis einschließlich 15 ausgezahlt werden. Für Alexander Zverev ist der Traum vom Wimbledon-Sieg geplatzt. Deutschlands aktuell bester Tennisspieler hat das Finale gegen den Weltranglisten-Ersten Jannik Sinner mit 1:3 nach Sätzen verloren. Für den Italiener ist es die Titelverteidigung.
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